0: das Wetter für München und die ganze Region.
1: Höchstens leicht bewölkt ist es aktuell, teilweise neblig, das Ganze bei Tiefstwerten in Bayern zwischen 11 und 4 Grad. Tagsüber wechseln sich Sonne und harmlose Wolken ab, vor allem im Süden gibt es strahlenden Sonnenschein bei 19 bis 25 Grad. Am Sonntag sind dann wieder mehr Wolken unterwegs, dann kann es auch wieder regnen und gewittern.
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1: Es ist 2 Uhr. Ich bin Gregor Jusse Moser. An diesem Wochenende dürfte es voll werden auf den Straßen in Bayern und auch über den Freistaat hinaus. Wegen des Ferienendes, am Dienstag beginnt ja das neue Schuljahr, rechnet der ADAC mit jeder Menge Rückreiseverkehr. Und zwar besonders auf den Routen aus dem Süden und von den Küsten. Zu den am meisten staugefährdeten Autobahnen zählt der Verkehrsclub die A3, A8, A9, A95 und A96 sowie den Autobahnring um München, die A99. Bundesjustizministerin Hubich will Vermietern künftig stärker auf die Finger klopfen, wenn sie gegen die Mietpreisbremse verstoßen. Bisher müssen sie nur zu viel gezahlte Miete zurückzahlen, das reicht Hubich aber nicht. Eine Expertengruppe prüft jetzt mögliche Bußgelder. Außerdem will die SPD-Politikerin Schlupflöcher bei Kurzzeitvermietungen und möblierten Wohnungen schließen. Ein entsprechender Gesetzentwurf liegt schon im Bundestag. Kinotickets sind teuer geworden, umso mehr lohnt sich dieses Wochenende für Kinofans und Sparfüchse. Beim sogenannten Kinofest kann man viele Kinofilme für nur 5 Euro schauen. Mehr von Ronny Thorau.
2: Mehr als 700 Kinos in ganz Deutschland machen mit beim Kinofest. Teilweise mit Sondervorstellungen von Filmklassikern, Previews kommender Filme und extra bunten Aktionen drumherum. Auch wer große Sommerblockbuster wie die Odyssey oder den neuen Spider-Man-Film oder gehypte Horrorhits wie Obsession noch nicht gesehen hat, kann das jetzt für 5 Euro.
1: Wer im Laden, Restaurant oder beim Friseur bezahlen will, soll künftig immer die Wahl zwischen Bargeld und digitaler Zahlung haben. Bundesfinanzminister Klingbeil plant, dass Unternehmen zusätzlich zum Bargeld mindestens eine gängige Bezahlmöglichkeit per Karte, Handy oder Uhr anbieten müssen. Das soll auch für kleine Beträge gelten. Zum Sport. Tennisprofi Alexander Zverev hat zum zweiten Mal das Endspiel bei den US Open in New York erreicht. Der 29-Jährige gewann im Halbfinale gegen den Russen Karen Khachanov. Im Freitagabendspiel der Fußball-Bundesliga hat Schalke bei Union Berlin mit 3:1 gewonnen und in Liga 2 hat Nürnberg Hannover daheim mit 2:1 besiegt und auch Darmstadt schlug Bielefeld mit 2:1. Es ist jetzt kurz nach 2.
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1: Hallo auf die Straßen und Vorsicht bitte weiterhin auf der A6 Heilbronn Richtung Nürnberg. In beiden Richtungen, also auch Nürnberg Richtung Heilbronn. Zwischen Öhringen und Neuenstein, da ist die Richtungsfahrbahn jeweils noch gesperrt nach einer Unfallaufnahme. Der Stau dürfte sich mittlerweile allerdings zum großen Teil zumindest erledigt haben. Allen unterwegs eine gute und vor allem sichere Fahrt.
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0: das Wetter für München und die ganze Region.
1: Höchstens leicht bewölkt ist es aktuell, teilweise neblig, das Ganze bei Tiefstwerten in Bayern zwischen 11 und 4 Grad. Tagsüber wechseln sich Sonne und harmlose Wolken ab, vor allem im Süden gibt es strahlenden Sonnenschein bei 19 bis 25 Grad. Am Sonntag sind dann wieder mehr Wolken unterwegs, dann kann es auch wieder regnen und gewittern.
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1: Ich bin Gregor Jose Moser. An diesem Wochenende dürfte es voll werden auf den Straßen in Bayern und auch über den Freistaat hinaus. Wegen des Ferienendes, am Dienstag beginnt ja das neue Schuljahr, rechnet der ADAC mit jeder Menge Rückreiseverkehr. Und zwar besonders auf den Routen aus dem Süden und von den Küsten. Zu den am meisten staugefährdeten Autobahnen zählt der Verkehrsclub die A3, A8, A9, A95 und A96 sowie den Autobahnring um München, die A99. Bundesjustizministerin Hubig will Vermietern künftig stärker auf die Finger klopfen, wenn sie gegen die Mietpreisbremse verstoßen. Bisher müssen sie nur zu viel gezahlte Miete zurückzahlen, das reicht Hubig aber nicht. Eine Expertengruppe prüft jetzt mögliche Bußgelder. Außerdem will die SPD-Politikerin Schlupflöcher bei Kurzzeitvermietungen und möblierten Wohnungen schließen. Ein entsprechender Gesetzentwurf liegt schon im Bundestag.
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0: Wolken ab, vor allem im Süden gibt es strahlenden Sonnenschein bei 19 bis 25 Grad. Am Sonntag sind dann wieder mehr Wolken unterwegs, dann kann es auch wieder regnen und gewittern.
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0: Es ist 3 Uhr, ich bin Gregor Jusse Moser. Nicht alle Vermieter halten sich an die Mietpreisbremse, deshalb will Bundesjustizministerin Hubig per Gesetz nachbessern. Bei Verstößen muss bislang nur das zu viel gezahlte Geld dem Mieter zurückerstattet werden, das reiche aber nicht, so die SPD-Politikerin. Eine Expertengruppe prüfe gerade mögliche Bußgelder für Vermieter. Auch gegen Kurzzeitvermietungen und überhöhte Möblierungszuschläge soll vorgegangen werden. Hubigs Gesetzentwurf wird mittlerweile schon im Bundestag beraten. Wir schauen in die Türkei. Istanbuls abgesetzter Bürgermeister İmamoğlu ist in einem stark kritisierten Gerichtsverfahren zu 25 Monaten Gefängnis verurteilt worden. Der bereits zuvor inhaftierte Gegner des autoritär regierenden Präsidenten Erdogan wurde der Beleidigung eines Staatsbediensteten schuldig gesprochen, wie türkische Medien berichten. Wenn das Urteil rechtskräftig werden sollte, würde İmamoğlu auch formal sein Amt verlieren. Lidl ruft bundesweit 2 Bratwurstprodukte zurück. Der Lieferant warnt, dass rote Plastikteilchen enthalten sein könnten, es bestehe Verletzungsgefahr. Betroffen sind die Metzgerfrisch frische grobe Bratwurst mit 400 Gramm und Mindesthaltbarkeitsdatum 15.09.2026 sowie die XXL-Variante mit 1.600 Gramm und Mindesthaltbarkeitsdatum 13.09.2026. Wie gerecht ist Deutschland? Mit dieser Frage hat sich der Menschenrechtsrat der Vereinten Nationen beschäftigt. In dem Bericht kommt der zuständige UN-Sonderberichterstatter zum Ergebnis, dass die Ungerechtigkeit in Deutschland wächst, so seien Einkommen und Vermögen deutlich ungleichmäßiger verteilt als noch vor einigen Jahren. Das geht demnach vor allem zulasten von Frauen, Kindern, Einwanderern und Menschen mit Behinderung. Ein Vorschlag des Menschenrechtsrats ist es, die Erbschaftssteuer anzuheben. In der Fußball-Bundesliga hat Aufsteiger Schalke den ersten Saisonsieg gefeiert. Die Schalker gewannen bei Union Berlin mit 3:1. Torwart Loris Karius freut sich.
2: Ja, war ein ganz wichtiges Spiel heute. Erste Dreier in der Bundesliga. Und heute haben wir richtig gut mitgespielt, Chancen erarbeitet. Wie gesagt, hätten noch das eine oder andere mehr machen können, aber gibt uns eine breite Brust.
0: Und Tennisprofi Alexander Zverev hat das Finale der US Open in New York erreicht. Er setzte sich im Halbfinale in 3 Sätzen gegen den Russen Karen Chachanov durch. Es ist jetzt 3:15.
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0: Hallo auf die Straßen und Vorsicht bitte auf der A6 Heilbronn Richtung Nürnberg und zwar in beiden Richtungen zwischen Öhringen und Neuenstein. Da ist die Richtungsfahrbahn jeweils gesperrt. Grund ist ein Unfall. Ortskundige Autofahrer sollten im Idealfall das Gebiet weiträumig umfahren. Und dann haben wir noch die A9 Nürnberg Richtung München zwischen Langenbruck und 3 Colledau. Vorsicht, hier könnten noch Gegenstände auf der Fahrbahn liegen. Allen unterwegs eine gute und vor allem sichere Fahrt.
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0: Wetter für München und die ganze Region.
1: Höchstens leicht bewölkt ist es aktuell, teilweise neblig, das Ganze bei Tiefstwerten in Bayern zwischen 11 und 4 Grad. Tagsüber wechseln sich Sonne und harmlose

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0: Wetter für München und die ganze Region.
1: Höchstens leicht bewölkt ist es aktuell, teilweise neblig, das Ganze bei Tiefstwerten in Bayern zwischen 11 und 4 Grad. Tagsüber wechseln sich Sonne und harmlose Wolken ab, vor allem im Süden gibt es strahlenden Sonnenschein bei 19 bis 25 Grad. Am Sonntag sind dann wieder mehr Wolken unterwegs, dann kann es auch wieder regnen und gewittern.
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1: Ich bin Gregor Jussee Moser. Nicht alle Vermieter halten sich an die Mietpreisbremse, deshalb will Bundesjustizministerin Hubig per Gesetz nachbessern. Bei Verstößen muss bislang nur das zu viel gezahlte Geld dem Mieter zurückerstattet werden, das reiche aber nicht, so die SPD-Politikerin. Eine Expertengruppe prüfe gerade Möglichkeiten,

0: monatliche Bußgelder für Vermieter. Auch gegen Kurzzeitvermietungen und überhöhte Möblierungszuschläge soll vorgegangen werden. Hubichs Gesetzentwurf wird mittlerweile schon im Bundestag beraten. Wir schauen in die Türkei. Istanbuls abgesetzter Bürgermeister İmamoğlu ist in einem stark kritisierten Gerichtsverfahren zu 25 Monaten Gefängnis verurteilt worden. Der bereits zuvor inhaftierte Gegner des autoritär regierenden Präsidenten Erdogan wurde der Beleidigung eines Staatsbediensteten schuldig gesprochen, wie türkische Medien berichten. Wenn das Urteil rechtskräftig werden sollte, würde İmamoğlu auch formal sein Amt verlieren.
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0: Das Wetter für München und die ganze Region.
1: Mit viel Sonne starten wir nach Sonnenaufgang ins Wochenende. Nur hier und da kann es ein paar harmlose Quellwolken geben. Die Temperaturen steigen an diesem Samstag auf 19 bis 25 Grad. Morgen kommen dann von Nordwesten Wolken und am Nachmittag auch Regen nach Bayern. Am Montag ist es anfangs bewölkt mit letzten Schauern, später scheint wieder länger die Sonne. Am Dienstag erwartet uns dann noch einmal sonnig warmes Spätsommerwetter.

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1: Es ist 4 Uhr. Ich bin Gregor Jusse Moser. An diesem Wochenende dürfte es voll werden auf den Straßen in Bayern und auch über den Freistaat hinaus. Wegen des Ferienendes, am Dienstag beginnt ja das neue Schuljahr, rechnet der ADAC mit jeder Menge Rückreiseverkehr. Und zwar besonders auf den Routen aus dem Süden und von den Küsten. Zu den am meisten staugefährdeten Autobahnen zählt der Verkehrsclub die A3, A8, A9, A95 und A96 sowie den Autobahnring um München, die A99. Bundesjustizministerin Hubig will Vermietern künftig stärker auf die Finger klopfen, wenn sie gegen die Mietpreisbremse verstoßen. Bisher müssen sie nur zu viel gezahlte Miete zurückzahlen, das reicht Hubig aber nicht. Eine Expertengruppe prüft jetzt mögliche Bußgelder. Außerdem will die SPD-Politikerin Schlupflöcher bei Kurzzeitvermietungen und möblierten Wohnungen schließen. Kinotickets sind teuer geworden, umso mehr lohnt sich dieses Wochenende für Kinofans und Sparfüchse. Beim sogenannten Kinofest kann man viele Kinofilme für nur 5 Euro schauen. Mehr von Ronny Thorau.
2: Mehr als 700 Kinos in ganz Deutschland machen mit beim Kinofest. Teilweise mit Sondervorstellungen von Filmklassikern, Previews kommender Filme und extra bunten Aktionen drumherum. Auch wer große Sommerblockbuster wie die Odyssey oder den neuen Spider-Man-Film oder gehypte Horrorhits wie Obsession noch nicht gesehen hat, kann das jetzt für 5 Euro.
1: In Venedig gehen heute Abend die internationalen Filmfestspiele zu Ende, und zwar mit der Verleihung des Goldenen Löwen. Im Wettbewerb konkurrieren 21 Produktionen um diesen und weitere Preise. Für besonderes Aufsehen sorgte der Dokumentarfilm NASA, in dem israelische Militärvertreter und Geheimdienstler darüber berichten, wie die israelische Armee im Gazastreifen palästinensische Zivilisten tötet. Bei den US Open in New York hat Tennisprofi Alexander Zverev das Finale erreicht. Im Halbfinale setzte er sich in 3 Sätzen gegen den Russen Karen Khachanov durch. Morgen am Sonntag trifft er im Finale auf den Sieger zwischen den US-Amerikanern Ben Shelton und Francis Tiafoe. Und in der Fußball-Bundesliga hat Aufsteiger Schalke den ersten Saisonsieg gefeiert. Ein 3:1 auswärts gegen Union Berlin. Es ist jetzt 4:15.
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1: Hallo auf die Straßen, und wir schauen auf die A6 Heilbronn Richtung Nürnberg. Vorsicht bitte zwischen Öhringen und Neuenstein. In beiden Richtungen ist jeweils die Richtungsfahrbahn nach einem Unfall noch gesperrt. Allen unterwegs eine gute und vor allem sichere Fahrt.
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0: Wetter für München und die ganze Region.
1: Mit viel Sonne starten wir nach Sonnenaufgang ins Wochenende. Nur hier und da kann es ein paar harmlose Quellwolken geben. Die Temperaturen steigen an diesem Samstag auf 19 bis 25 Grad. Morgen kommen dann von Nordwesten Wolken und am Nachmittag auch Regen nach Bayern. Am Montag ist es anfangs bewölkt mit letzten Schauern, später scheint wieder länger die Sonne. Am Dienstag erwartet uns dann noch einmal sonnig warmes Spätsommerwetter.
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1: Ich bin Gregor Jose Moser. An diesem Wochenende dürfte es voll werden auf den Straßen in Bayern und auch über den Freistaat hinaus. Wegen des Ferienendes, am Dienstag beginnt ja das neue Schuljahr, rechnet der ADAC mit jeder Menge Rückreiseverkehr. Und zwar besonders auf den Routen aus dem Süden und von den Küsten. Zu den am meisten staugefährdeten Autobahnen zählt der Verkehrsclub die A3, A8, A9, A95 und A96 sowie den Autobahnring um München, die A99. Bundesjustizministerin Hubig will Vermietern künftig stärker auf die Finger klopfen, wenn sie gegen die Mietpreisbremse verstoßen. Bisher müssen sie nur zu viel gezahlte Miete zurückziehen.

0: Zahlen, das reicht Hubig aber nicht. Eine Expertengruppe prüft jetzt mögliche Bußgelder. Außerdem will die SPD-Politikerin Schlupflöcher bei Kurzzeitvermietungen und möblierten Wohnungen schließen.
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0: Das Wetter für München und die ganze Region.
1: Mit viel Sonne starten wir nach Sonnenaufgang ins Wochenende. Nur hier und da kann es ein paar harmlose Quellwolken geben. Die Temperaturen steigen an diesem Samstag auf 19 bis 25 Grad. Morgen kommen dann von Nordwesten Wolken und am Nachmittag auch Regen nach Bayern. Am Montag ist es anfangs bewölkt mit letzten Schauern. Später scheint wieder länger die Sonne. Am Dienstag erwartet uns dann noch einmal sonnig warmes Spätsommerwetter.
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1: Es ist 5 Uhr. Ich bin Gregor Jose Moser. Nicht alle Vermieter halten sich an die Mietpreisbremse. Deshalb will Bundesjustizministerin Hubig per Gesetz nachbessern. Bei Verstößen muss bislang nur das zu viel gezahlte Geld dem Mieter zurückerstattet werden. Das reiche aber nicht, so die SPD-Politikerin. Eine Expertengruppe prüfe gerade mögliche Bußgelder für Vermieter. Auch gegen Kurzzeitvermietungen und überhöhte Möblierungszuschläge soll vorgegangen werden. Wir schauen in die Türkei. Istanbuls abgesetzter Bürgermeister İmamoğlu ist in einem stark kritisierten Gerichtsverfahren zu 25 Monaten Gefängnis verurteilt worden. Der bereits zuvor inhaftierte Gegner des autoritär regierenden Präsidenten Erdogan wurde der Beleidigung eines Staatsbediensteten schuldig gesprochen, wie türkische Medien berichten. Wenn das Urteil rechtskräftig werden sollte, würde İmamoğlu auch formal sein Amt verlieren. Lidl ruft bundesweit 2 Bratwurstprodukte zurück. Der Lieferant warnt, dass rote Plastikteilchen enthalten sein könnten. Es bestehe Verletzungsgefahr. Betroffen sind die Metzgerfrisch frische grobe Bratwurst mit 400 Gramm und Mindesthaltbarkeitsdatum 15.09.2026.

0: wie die XXL-Variante mit 1600 Gramm und Mindesthaltbarkeitsdatum 13.09.2026. Brasilien, Russland, Indien, China und Südafrika. Diese Länder bilden die Gruppe der BRIC-Staaten, abgeleitet aus den Anfangsbuchstaben der Staaten. Mittlerweile gehören unter anderem auch der Iran und Ägypten dazu. In Indien beginnt heute ein zweitägiges Gipfeltreffen der BRIC-Staaten. Zentrale Themen dürften der Ukraine- und der Iran-Krieg sein. In der Fußball-Bundesliga hat Aufsteiger Schalke den ersten Saisonsieg gefeiert. Die Schalker gewannen bei Union Berlin mit 3:1. Torwart Loris Karius freut sich.
1: Ja, war ein ganz wichtiges Spiel heute. Erste Dreier in der Bundesliga. Und heute haben wir richtig gut mitgespielt, Chancen erarbeitet. Wie gesagt, hätten noch das eine oder andere mehr machen können, aber gibt uns eine breite Brust.
0: Und Tennisprofi Alexander Zverev hat das Finale der US Open in New York erreicht. Er setzte sich im Halbfinale in 3 Sätzen gegen den Russen Karen Khachanov durch. Es ist jetzt 5:15.
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0: Guten Morgen auf die Straßen und wir schauen auf die A71 Schweinfurt Richtung Suhl. Vorsicht bitte zwischen Meiningen Nord und Dreieck Suhl. Da ist ein Unfall passiert, alle Fahrstreifen sind hier betroffen und definitiv ein defekter PKW steht auf dem Standstreifen. Und dann haben wir noch die A6 Heilbronn Richtung Nürnberg. Zwischen Öhringen und Neuenstein in beiden Richtungen ist wahrscheinlich noch die Richtungsfahrbahn jeweils gesperrt. Allen unterwegs eine gute und vor allem sichere Fahrt.
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0: Wetter für München und die ganze Region.
1: Mit viel Sonne starten wir nach Sonnenaufgang ins Wochenende. Nur hier und da kann es ein paar harmlose Quellwolken geben. Die Temperaturen steigen an diesem Samstag auf 19 bis 25 Grad. Morgen kommen dann von Nordwesten Wolken und am Nachmittag auch Regen nach Bayern. Am Montag ist es anfangs bewölkt mit letzten Schauern, später scheint wieder länger die Sonne. Am Dienstag erwartet uns dann noch einmal sonnig warmes Spätsommerwetter.
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1: Ich bin Gregor Jose Moser. Guten Morgen. Nicht alle Vermieter halten sich an die Mietpreisbremse, deshalb will Bundesjustizministerin Hubig per Gesetz nachbessern. Bei Verstößen muss bislang nur das zu viel gezahlte Geld dem Mieter zurückerstattet werden, das reiche aber nicht, so die SPD-Politikerin. Eine Expertengruppe prüfe gerade mögliche Bußgelder für Vermieter. Auch gegen Kurzzeitvermietungen und überhöhte Möblierungszuschläge soll vorgegangen werden. Wir schauen in die Türkei. Istanbuls abgesetzter Bürgermeister İmamoğlu ist in einem stark kritisierten Gerichtsverfahren zu 25 Monaten Gefängnis verurteilt worden. Der bereits zuvor inhaftierte Gegner des autoritär regierenden Präsidenten Erdogan wurde der Beleidigung eines Staatsbediensteten schuldig gesprochen, wie türkische Medien berichten. Wenn das Urteil rechtskräftig werden sollte, würde İmamoğlu auch formal sein Amt verlieren.
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0: Es ist 6 Uhr, ich bin Angela Kress. Auf den Straßen in Bayern dürfte es heute und morgen voll werden. Wegen des Ferienendes, am Dienstag beginnt ja das neue Schuljahr, rechnet der ADAC mit jeder Menge Rückreiseverkehr. Und zwar besonders auf den Routen aus dem Süden und von den Küsten. Zu den am meisten staugefährdeten Autobahnen zählt der Verkehrsclub die A3, A8, A9, A95 und A96 sowie den Autobahnring um München, die A99. Bundesjustizministerin Hubig will Vermietern künftig stärker auf die Finger klopfen, wenn sie gegen die Mietpreisbremse verstoßen. Bisher müssen sie nur zu viel gezahlte Miete zurückzahlen, das reicht Hubig nicht. Eine Expertengruppe prüft jetzt mögliche Bußgelder. Außerdem will die SPD-Politikerin Schlupflöcher bei Kurzzeitvermietungen und möblierten Wohnungen schließen. Ein entsprechender Gesetzentwurf liegt schon im Bundestag. Kinotickets sind teuer geworden. Beim sogenannten Kinofest kann man heute und morgen aber viele Filme für nur 5 Euro anschauen. Mehr von Ronny Thorau.
1: Mehr als 700 Kinos in ganz Deutschland machen mit beim Kinofest. Teilweise mit Sondervorstellungen von Filmklassikern, Previews kommender Filme und extra bunten Aktionen drumherum. Auch wer große Sommerblockbuster wie die Odyssey oder den neuen Spider-Man-Film oder gehypte Horrorhits wie Obsession noch nicht gesehen hat, kann das jetzt für 5 Euro.
0: Die meisten von uns müssten mehr arbeiten. Diese Forderung kommt ja immer wieder aus Politik und Wirtschaft. Eine Mehrheit der Beschäftigten wäre auch dazu bereit, zumindest wenn die Rahmenbedingungen stimmen, wie etwa ein besseres Grundgehalt oder steuerliche Vorteile. Das zeigt eine Umfrage im Auftrag der Jobseite Indeed. Mehr als die Hälfte der Befragten hat darin angegeben, Überstunden leisten zu wollen, aber fast 3/4 der Befragten arbeiten demnach schon mehr als im Arbeitsvertrag vorgesehen. Bei den US Open in New York hat Tennisprofi Alexander Zverev das Finale erreicht. Im Halbfinale setzte er sich in 3 Sätzen gegen den Russen Karen Khachanov durch. Morgen am Sonntag trifft er im Finale auf den Sieger zwischen den US-Amerikanern Ben Shelton und Francis Tiafoe. Und in der Fußball-Bundesliga hat Aufsteiger Schalke den ersten Saisonsieg gefeiert. Ein 3:1 auswärts gegen Union Berlin.

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1: Es herbstelt ganz schön. Fühlt sich auf jeden Fall so an. Zum Beispiel, weil es ganz schön frisch heute Morgen ist. Aktuell messen wir nur 8 Grad am Sendlinger Tor. 8 Grad auch bei euch in Erding und 7 Grad sind es bei euch in Hallbergmoos im Landkreis Freising. Dann ist es ja auch noch stellenweise ganz schön neblig. Aber versprochen, später goldener Herbsttag, jede Menge Sonnenschein kommt. Ein paar harmlose Wölkchen sind im Himmel und bis zu 24 Grad bekommen wir. Der Arabella München Wettertrend morgen am Sonntag. Da geht's sonnig los. Erst ab dem späten Nachmittag zieht von Norden her alles ein bisschen zu. Gegen Abend kommt dann auch Regen auf, aber es bleibt warm bei 24 Grad. Der Start in die neue Woche dann auch erstmal mit Schauern, bis es dann auflockert und sonnig wird.
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1: 3 Minuten nach 6 der zuverlässige Verkehrsservice für München und die ganze Region und es ist störungsfrei.
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1: So, die aktuellsten Blitze in München und der Region sind noch am Schlafen. Solltet ihr den ersten des Tages sehen, gerne her damit. Per Telefon, per WhatsApp an die 089 4433 4433.
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1: Einen wunderschönen guten Morgen. Wir haben eine dunkle Nacht hinter uns. Es war Earth Night. Licht ausschalten als Zeichen gegen Lichtverschmutzung. Aber das ist jetzt auch vorbei. Jetzt schalt mal langsam das Licht wieder an. Es geht ins Wochenende und wir drehen natürlich auf. Mit mehr 80ern, mehr 90ern. Gleich Right Said Fred, Don't Talk, Just Kiss. Und hier ist Glenn Frey für euch. The Heat is on.

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Lola Young jetzt hier auf Arabella München. 6 Uhr, gleich 14 Minuten haben wir es. Am letzten Ferienwochenende. Guten Morgen am Samstag. Ihr hört bei uns bei Arabella München natürlich immer, was da in München und der Region wichtig ist. Und da steht der Tag heute ganz im Zeichen unserer Einsatzkräfte. Auf dem Volksfestplatz in Taufkirchen steigt ab 12 Uhr nämlich der Bevölkerungsschutztag. Klingt ein bisschen sperrig, aber Feuerwehr, THW, Rettungsdienste und Polizei, die zeigen einfach live, wie Rettung und Katastrophenschutz bei uns im Ernstfall ablaufen würde. Wundert euch also nicht, wenn ihr da vielleicht im Landkreis München den ein oder anderen Hubschrauber am Himmel seht. Und dann ist in der Stadt ja heute und morgen auch der Tag der offenen Baustelle. Da könnt ihr euch die gigantische Tunnelbohrmaschine Donna Maria mal direkt anschauen, bevor sie dann für die zweite S-Bahn-Stammstrecke in den Einsatz kommt. Geht immer von 10 bis 18 Uhr in der S-Bahn-Baubox an der Donnersberger Brücke. So, und jetzt kommen wir erstmal richtig gut in den Tag, würde ich sagen. Ist ja auch wichtig für so einen Samstag am letzten Ferienwochenende. Darum haben wir für euch mehr 80er, mehr 90er im Gepäck. Natürlich mit Status Quo.

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9: Das Wetter für München und die ganze Region erst mit, dann später ohne Jacke. Hochwukatin bringt heute einen richtig angenehmen Spätsommertag mit ganz viel Sonne, die aber jetzt gerade noch nicht da ist. Drum ist es auch ganz schön frisch. 8 Grad aktuell am Viktualienmarkt. 7 Grad messen wir bei euch in Dachau und frische 8 Grad sind es in Plining im Landkreis Ebersberg. Über den Tag verteilt dann richtig viel Sonne. Ein paar dünne Schleierwolken sind auch dabei, aber harmlos. Und bis zu 24 Grad der Arabella München Wettertrend. Der Sonntagmorgen, der startet sehr freundlich. Erst gegen Abend hin nähert sich dann allerdings eine Regenfront. Bei bis zu 24 Grad warm bleibt es also. Und ab Montag ziehen dann die restlichen Wolkenschauer bis zum Nachmittag weg. Dann wird's auch sonnig.
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9: Um genau 6:30 der zuverlässige Verkehrsservice für München und die Region mit einer Gefahrenmeldung. Die B2 Mittenwald Richtung Weilheim, genauer zwischen Murnau und Spatzenhausen. Hier ein totes Tier auf der Fahrbahn, passt mal da bitte auf. Die aktuellsten Blitzer in München und der Region fehlen weiterhin, außer ihr seht den ersten Blitzer des Tages. Dann gerne her damit per Telefon, per WhatsApp an die 089 4433 4433. Gute Fahrt.
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ein richtig schöner 80er. Aus dem Jahr 89, Soul Sister, The Way to Your Heart auf Arabella München, 6.42 Uhr ist es und das war heute Morgen ganz schön ungewohnt. Ganz schön viel los auf dem Weg in die Arbeit bei mir, so um kurz vor 5, das wird später auf den Straßen sogar noch mehr. Der ADAC warnt wieder Rückreiseverkehr wegen Ferienende und Ausflüglern,

Drum verdoppeln wir natürlich auch das ganze Wochenende die Arabella München Verkehrszentrale, damit ihr gut informiert von A nach B kommt und vielleicht gleich mal euren Schleichweg fahren könnt. Und dazu natürlich immer mehr 80er, mehr 90er. Hier ist Bananarama für euch. Robert De Niro's Waiting. Einen wunderschönen Samstagmorgen wünsche ich.

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6: Also heute Morgen wird auf jeden Fall die Klimaanlage wieder wärmer gestellt bei dem Wetter. Ganz schön frisch ist es aktuell. 8 Grad an der Münchner Freiheit, 8 Grad auch bei euch in Fürstenfeldbruck und Überraschung, 8 Grad bei euch in Seefeld im Landkreis Starnberg. Später dann aber Klima aus, Fenster runter. Wir bekommen viel Sonne und bis zu 24 Grad. Wir schauen auf den Arabella München Wetter Trend. Morgen geht da genauso los. Erst gegen Abend kommen Regen und etwas Wind, aber es bleibt warm bei 24 Grad. Der Montag dann noch unbeständig mit einzelnen Schauern. Der lockert dann aber später am Nachmittag auf und dann wird es auch warm und sonnig. Soweit das Wetter und gleich die Arabella München Nachrichten.
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10: Es ist 7 Uhr, ich bin Angela Kress. Immer mehr Kinder und Jugendliche fühlen sich erschöpft. Fast die Hälfte der Schülerinnen und Schüler in den Klassen 5 bis 10 hat in einer Umfrage der Krankenkasse DAK über Schlafstörungen geklagt. Fast 70% sagen, mindestens einmal pro Woche fühlen sie sich erschöpft. Kinder- und Jugendärzte meinen, ein möglicher Grund könnte übermäßige Mediennutzung am Abend sein. Es kann dauern, bis man einen Facharzttermin bekommt. Kassenärztechef Gassen sagt, in medizinisch dringenden Notfällen wären schnellere Termine möglich. In der Regel innerhalb einer Woche. Praxen müssten entsprechend vergütet werden, sagte er der Bild. Eine pauschale gesetzliche Termingarantie, wie sie etwa aus Reihen der SPD gefordert wird, wäre laut Gassen nicht umsetzbar. In vielen Großstädten explodieren die Mieten und immer wieder gibt es Fälle, in denen Vermieter zu viel Geld von Mietern kassieren. Bundesjustizministerin Hubich will deshalb die Mietpreisbremse wirksamer machen, wie sie den Funke-Zeitungen sagte. Katrin Müller berichtet.
11: Vermieter, die gegen die Mietpreisbremse verstoßen, müssen dem Mieter momentan nur das zu viel gezahlte Geld zurückerstatten, sagt Ministerin Hubich. Ihrer Meinung nach reicht das nicht. Es gäbe noch zu viele Möglichkeiten, die Mietpreisbremse auszuhebeln, so Hubich. Wie die Gesetzeslücken geschlossen werden können, dazu soll eine Expertengruppe Vorschläge machen.
10: Bei einem Zugunglück im Nordwesten Frankreichs sind am Abend mehr als 40 Menschen verletzt worden, eine Frau schwer. Es gibt noch keine gesicherten Angaben dazu, wie der Regionalzug mit rund 180 Menschen an Bord entgleisen konnte. Ein Fernsehsender berichtete, dass der Zug vermutlich mit einem Gegenstand kollidierte, woraufhin 5 Waggons aus den Schienen sprangen und einer davon umkippte. Tennisprofi Alexander Zverev ist bei den US Open ins Endspiel gestürmt und hat die große Chance auf seinen zweiten Grand-Slam-Triumph. Zverev besiegte im Halbfinale den Russen Karen Khachanov. Der French Open-Sieger trifft im Finale morgen auf Ben Shelton aus den USA. Und in der Fußball-Bundesliga hat Aufsteiger Schalke seinen ersten Sieg der neuen Saison eingefahren. Die Gelsenkirchener gewannen bei Union Berlin mit 3:1.
6: Gleich 3:07 der zuverlässige Verkehrsservice für München und die Region. Und da ist jetzt ein ganz schöner Schwung Gefahrenmeldungen reingekommen. Die A8 München Richtung

0: Salzburg zwischen Grabenstedt und Bergen. Hier Achtung, eine Person auf der Standspur. Dann die Gegenrichtung, auch A8 Salzburg Richtung München, diesmal in Höhe Anger. Ein Spanngurt auf der Fahrbahn, auch hier bitte aufpassen. Dann haben wir noch die A92 München Richtung Deggendorf zwischen Freising Mitte und Erding. Hier sind Reifenteile auf der Fahrbahn. Und letzte Gefahrenmeldung, die A96 Lindau Richtung München zwischen Greifenberg und Inning. Hier sind Gegenstände auf der Fahrbahn, ein Plastikteil und ein Eimer. Passt mal da bitte auf.
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0: Das sind die aktuellsten Blitzer in München und der Region und wir haben den ersten Blitzer des Tages. Vielen lieben Dank an Thomas und an Herbert fürs Melden. In der Stadt, in der Pilgersheimer Straße, in der 30er-Zone wird geblitzt. Ansonsten habe ich keinen. Solltet ihr einen weiteren sehen, gerne her damit per Telefon, per WhatsApp an die 089 4433 4433.
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0: So einen wunderschönen guten Morgen und jetzt ist schon wieder so weit, dass es schon weit fast wieder so ist. Gell? In einer Woche startet die Wiesen. Schäwärts, wird auch langsam Zeit, wir haben ja schon ewig lang gewergelt. Wergeln jetzt wahrscheinlich noch fleißig weiter, bis dann alles steht. Nächsten Samstag 12 Uhr Anstich und wir probieren unsere Tracht schon mal an und genießen dazu mehr 80er, mehr 90er. Hier ist Bryan Adams, Rod Stewart und Sting für euch, All for Love.

Ganz entspannt mit Rita Ora hier auf Arabella München. 7.15 Uhr haben wir es genau und wir schauen zusammen drauf, was am Wochenende wichtig ist. Und ich sag mal so viel, nicht mehr diskutieren, was man anschaut. Eine riesen Leinwand, Megasound, gemütlich im Sitz mit Fiebern und ja, ungefähr 8 Centner Popcorn genießen. Kino ist einfach schön und genau deswegen gibt's heute und morgen das Kinofestival. Heißt, in allen Kinos, die mitmachen, kosten alle Tickets festhäuten nur 5 Euro. Zum Beispiel im Atheser Filmpalast, der Astor Film Lounge oder dem Scala in Fürstenfeldbruck. Schaut da gerne mal rein, für welche Filme es noch Tickets gibt. Und dann Applaus, jawohl! In der Regionalliga haben die Löwen gestern Abend 3:0 gewonnen. Endlich, jawohl! Tabellenplatz 5 aktuell gegen TSV Schwaben, TSV Schwaben Augsburg, muss man sagen. Und morgen schauen wir dann, ob die Bayern das genauso gut können wie die Löwen. Und zwar 17:30 gegen Elversberg. Das ist ja die Sensationmannschaft bis jetzt in der Bundesliga. 2 Siege. Schauen wir mal, ob die Bayern sich gegen den Aufsteiger zur Wehr setzen können. Wir halten euch dann natürlich auf dem Laufenden und haben dazu mehr 80er, mehr 90er. Hier ist Eddie Grant für euch. Give me hope, Joanna. Schönen Samstagmorgen wünsche ich. Well,

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11: Das Wetter für München und die ganze Region und wer heute draußen was geplant hat, alles richtig gemacht. Besser kann so ein Samstag eigentlich kaum wettertechnisch laufen. Bloß jetzt am Anfang die Jacke nicht vergessen. Es ist noch ganz schön frisch. 11 Grad aktuell am Wettersteinplatz in Kirsing. 9 Grad sind es bei euch in Ebersberg und 8 Grad haben wir bei euch in Sauerlach im Landkreis München. Tagsüber war aber dann ganz, ganz viel Sonne. Hier und da mal so ein kleines harmloses Wölkchen, mehr aber auch nicht. Und dazu bis zu 24 Grad. Wir schauen auf den Arabella München Wettertrend. Morgen auch draußen Wetter, viel Sonne, warme 24 Grad. Gegen Abend dann aber morgen von der Donau her ein ungemütlicher Regen. Montag beruhigt sich das Wetter dann ein bisschen. Am Anfang regnet es noch und dann wird es aber schnell aufgelockert und auch sonnig.
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11: Um 7.31 Uhr der zuverlässige Verkehrsservice für München und die Region. Eine Gefahrenmeldung gibt es noch, die A96 Lindau Richtung München und zwar zwischen Greifenberg und Inning. Hier ist ein Plastikteil und ein Eimer auf der Fahrbahn. Passt mal bitte auf, da wollen wir nicht drüber fahren. Das sind die aktuellsten Blitze in München und der Region. Einen haben wir im Stadtgebiet in der Pilgersheimer Straße und zwar in der 30er Zone. Da passt mal bitte auch auf. Und wenn ihr noch einen Blitzer oder Stau seht, dann meldet ihn gerne unter München 4433 4433. Geht per Telefon, aber auch per WhatsApp.
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0: 1982, die Dexys Midnight Runners hier auf Arabella München. Come on, Eileen. 7.42 Uhr haben wir es.
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0: Nonstop Live-Musik ab 12 Uhr, verschiedene Aktionen zum Mitmachen, freier Eintritt und noch was kurz zum Essen aus der Gleiswirtschaft. Das alles gibt's morgen beim Giesinger Bahnhofsfest. Um 11 geht's da los bis 21 Uhr. Oder ihr seid ganz hart und hüpft nochmal ins Freibad. Da endet die Saison in Grafingen und es wird gefeiert mit dem Freibad-Festival. Heute ab 16 Uhr mit Live-Musik, dazu natürlich ganz viel Essensstände, die klassischen Freibad-Pommes, aber auch noch ganz viel mehr. Wird auf jeden Fall ein schönes Fest. Der Eintritt kostet 25 Euro. Kinder unter 14 kommen kostenlos rein. 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
14: Also langsam ist der Sommer so wie der eine Spätzle, der zu Besuch kommt und einfach nicht mehr gehen möchte. Ist zwar schön, dass er da ist, aber langsam wird es auch Zeit für den Herbst, würde ich sagen. Heute so ein bisschen beides. Erst herbstlich kalt bei aktuell 9 Grad am Ostbahnhof, 10 Grad bei euch in Starnberg und frische 8 Grad messen wir bei euch in Dorfen im Landkreis Erding. Dann schon gleich wieder sommerlich. Sehr sonnig wird es mit bis zu 24 Grad und kaum einer Wolke am Himmel. Wir schauen auf den Arabella München Wettertrend. Morgen, da geht der Sommer nämlich auch noch nicht. Sonnig und warm wird's. Wie heute, aber abends dann Regen und Wind. Es kühlt ab und der Start in die neue Woche erst mit letzten Schauern. Das lockert dann im Laufe des Tages auf und es wird auch wieder sonnig. Soweit das Wetter und gleich die Arabella München Nachrichten.
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16: Es ist 8 Uhr, ich bin Angela Kress. Bald brauchen Millionen Haushalte wieder mehr Gas für ihre Heizung. Aufkommenden Bedenken, dass die Vorräte nicht reichen könnten, hat die Bundesnetzagentur jetzt widersprochen. Behördenchef Müller sagte, es sei schon jetzt mehr Gas in den Speichern, als im gesamten letzten Winterhalbjahr entnommen wurde. Und in den nächsten Wochen bleibe noch Zeit für Einspeicherungen. Die Behörden sind sich sicher, der Drohnenangriff am Leipziger Flughafen wurde von Russland ausgesteuert. Die Welt am Sonntag berichtet über einen Verdächtigen, der Mitarbeiter des russischen Militärgeheimdienstes GRU sein soll. Russland selbst sagt, dass man nichts mit dem Vorfall zu tun habe. Anfang August war auf dem Flughafen eine mit Sprengstoff beladene Drohne nahe einer ukrainischen Transportmaschine entdeckt und entschärft worden. Immer mehr Schülerinnen und Schüler schlafen schlecht oder fühlen sich erschöpft. In einer Umfrage der Krankenkasse DAK klagte fast die Hälfte der befragten 5. bis 10. Klässler über Schlafstörungen. Jan-Henner Reitze berichtet.
17: Seit 10 Jahren wird die Umfrage durchgeführt. In diesem Zeitraum haben Schlafprobleme und Erschöpfungsgefühl stetig zugenommen. Das liege daran, dass Kinder und Jugendliche zu lange und auch spät abends am Handy hängen, so ein Erklärungsversuch des Verbands der Kinder- und Jugendärzte. Mehr auf die eigene Gesundheit achten, empfehlen die Autoren der Studie, um besser lernen zu können und auch in der nächsten PISA-Studie wieder besser zu sein.
16: In Nordamerika sind über 66 Millionen Jahre alte Spuren eines Tyrannosaurus Rex entdeckt worden. Fast einen Meter lang ist jeder der Abdrücke, insgesamt 4 reihen sich aneinander, wie ein Forschungsteam in einem Fachmagazin schreibt. Es handle sich um die erste bekannte Abfolge mehrerer Schrittspuren eines ausgewachsenen T-Rex überhaupt. Bei den US Open in New York hat Tennisprofi Alexander Zverev das Finale erreicht. Im Halbfinale setzte er sich in 3 Sätzen gegen den Russen Karen

0: Khachanov durch. Morgen trifft er im Finale auf den US-Amerikaner Ben Shelton. Und in der Fußball-Bundesliga hat Aufsteiger Schalke den ersten Saisonsieg gefeiert. Ein 3:1 auswärts gegen Union Berlin.
1: 8 Uhr und genau 4 Minuten der zuverlässige Verkehrsservice für München und die Region. Wir machen es schnell, es ist nichts los auf den Straßen.
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1: Das sind die aktuellsten Blitze in München und der Region. Einen haben wir nach wie vor im Stadtgebiet in der Pilgersheimer Straße, 30er-Zone. Da wird's blitzgefährlich, passt mal da bitte auf. Solltet ihr noch einen weiteren Blitzer oder auch einen Stau entdecken, gerne her damit. Unter München 4433 4433 geht per Telefon, aber natürlich auch per WhatsApp.
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1: So, wir haben endlich Wochenende. Heißt am Samstag natürlich einkaufen, saugen, wischen, Wäsche waschen und irgendwann auch mal rasten. Wenn ihr Lust habt, bei mir wird das alles anstehen. Ich frage ja nur mal, gell? Wir begleiten euch natürlich bei allem mit mehr 80ern, mehr 90ern. Gleich haben wir einen wunderschönen 90er für euch von den Pet Shop Boys Go West. Und hier ist Madonna für euch aus dem Jahr 1984 und Material Girl. Einen wunderschönen Samstagmorgen wünsche ich.

Aus der heutigen Zeit auch nicht mehr wegzudenken. Taylor Swift hier auf Arabella München gleich 8.17 Uhr am Samstagmorgen am letzten Ferienwochenende. Drum auch auf dem Schirm haben, die Straßen werden voll mit Rückreiseverkehr und Ausflüglern. Drum verdoppeln wir auch extra wieder unsere Arabella München Verkehrszentrale. Und was ist heute sonst noch alles wichtig? Ihr hört es natürlich immer bei uns. Drum nicht wundern, wenn ihr heute den einen oder anderen Hubschrauber im Landkreis München seht. Das gehört heute so. Heute ist nämlich Bevölkerungsschutztag. Da steht alles im Zeichen unserer Einsatzkräfte. Auf dem Volksfestplatz in Taufkirchen geht es da um 12 los. Dann zeigen Feuerwehr, THW, Rettungsdienst und Polizei live, wie Rettung und Katastrophenschutz bei uns im Ernstfall abläuft. Und dann ist heute Morgen auch noch der Tag der offenen Baustelle. Also bei uns eigentlich schon fast wie jeder andere Tag bei den ganzen Baustellen. Aber dann eben doch besonders. Ihr werft mal einen Blick in die Baustellen. Zum Beispiel könnt ihr euch die Tunnelbohrmaschine Donna Maria für die zweite Stammstrecke direkt mal anschauen. Geht heute und morgen von 10 bis 18 Uhr in der S-Bahn-Baubox an der Donnersberger Brücke. Und würde sagen, so kommen wir gut in den Samstag rein. Mit mehr 80er, mehr 90er natürlich. Gleich Aha, Crying in the Rain. Und hier ist Billy Joel für euch. We didn't start the fire. Einen wunderschönen guten Morgen.

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6: Das Wetter für München und die ganze Region. Und wir klopfen uns ab, haben wir einen Schlüssel, haben wir einen Geldbeutel, haben wir das Handy und vor allem haben wir auch die Sonnenbrille dabei. Die brauchen wir heute nämlich definitiv. Sonnig wird's und warm bei bis zu 24 Grad. Aktuell sind wir da nur ein bisschen weit weg vom Warm, eher frisch. Aktuell 11 Grad am chinesischen Turm, 11 Grad bei euch in Holzkirchen und 10 Grad bei euch in Attaching im Landkreis Freising. Wir schauen auf den Arabella München Wettertrend. Morgen erst sonnig, dann zum Abend hin ziehen ein paar Wolken mit Regen auf bei bis zu 24 Grad. Am Montagvormittag ist es dann noch trüb mit letzten Tropfen. Nachmittags zeigt sich dann aber wieder die Sonne und es wird auch wieder warm.
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6: Um 8.30 Uhr der zuverlässige Verkehrsservice für München und die Region. Auf den Straßen ist nichts los, aber bei den Schienen, und zwar die S2, da ist ein Ersatzverkehr, es kommt zu Verspätungen wegen einer Reparatur an der Weiche zwischen Erding und Markt Schwaben. Die wenden dort vorzeitig, also passt man da bitte auf, schaut es mal nochmal nach. Verspätungen bis zu 15 Minuten. Das sind die aktuellsten Blitze in München und der Region, im Stadtgebiet in der Pilgersheimer Straße, 30er Zone. Und dann haben wir zwei neue, danke an Alexandra. Sie meldet in Unterhaching in der Münchner Straße und der Ronny meldet in Glonn in Zinneberg wird geblitzt. Vielen lieben Dank, solltet ihr auch einen Blitzer oder Stau entdecken, dann gerne her damit per Telefon, per WhatsApp an die 089 4433 4433.
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Der Countdown läuft, Arabella München hier, 8.44 Uhr in einer Woche. Ja, dann ist Wiesn. Und für alle, die es jetzt schon nicht mehr erwarten können und seit Tagen in ihrer Lederhosen schlafen, wir können uns ja schon einstimmen. Ab diesem Wochenende wird schon das erste Wiesnbier ausgeschenkt. Im Franziskaner in der Residenzstraße zum Beispiel seit gestern, ab heute zum Beispiel im Augustinerkeller ab 16 Uhr. Wo noch? Das seht ihr alles auf unseren Social-Media-Kanälen Instagram und Facebook. Ich würde sagen, lasst es euch schmecken. Ich hole mir jetzt erstmal einen neuen Kaffee. Ist vielleicht noch ein bisschen früh für Wiesnbier, aber später, ja, da schauen wir einmal. Hier ist auf jeden Fall Tina Turner für euch. What's Love Got to Do With It? Mehr 80er, mehr 90er für euren Samstag.

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2: Kleines Angeberwissen, der Name Vukadin kommt aus dem Südslawischen und bedeutet sowas wie kleiner Wolf. Und Vukadin, so heißt

0: Schön frisch. 12 Grad am Stachus, 13 Grad bei euch in Unterhaching und 12 Grad messen wir bei euch in Gröbenzell im Landkreis Fürstenfeldbruck. Wir schauen auf den Arabella München Wettertrend. Morgen ebenfalls schön sonnig und warm. Ab dem Abend erreicht uns dann aber eine Regenfront. Die zieht sich in die neue Woche. Dann wird es am Montag erstmal ein bisschen regnerisch, mittags dann aber wieder freundlicher und es bleibt immerhin schön warm. Soweit das Wetter und jetzt gleich die Arabella München Nachrichten.
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2: Es ist 9 Uhr, ich bin Angela Kress. Die Mehrheit der Erwerbstätigen ist bereit, mehr zu arbeiten, sofern die Rahmenbedingungen stimmen. Jan-Henner Reitze berichtet über eine Umfrage für die Jobseite Indeed.
3: 3/4 der Befragten arbeiten sowieso schon mehr, als in ihrem Arbeitsvertrag steht. Als mögliche Motivation, noch mehr zu arbeiten, werden mehr Geld, Steuervorteile oder flexiblere Arbeitszeiten genannt. Gleichzeitig fühlen sich viele Beschäftigte in ihrem Arbeitsalltag ausgebremst durch Personalmangel, Bürokratie, zu viele Besprechungen oder veraltete Technik.
2: Saudi-Arabien hat eine wichtige Ölpipeline vorsorglich stillgelegt. Auf X schrieb das Außenministerium, dass ein Drohnenangriff aus dem Irak Schäden angerichtet habe. Auch die Straße von Hormuz, durch die normalerweise viel Öl transportiert wird, ist blockiert. Wenn die saudischen Exporte jetzt weiter sinken, könnten Öl und damit Benzin bei uns noch teurer werden. Wie soll die Rente reformiert werden? In der Diskussion darüber fordert Unionsfraktionschef Frei kürzere Übergangsfristen als die SPD, wenn es um eine Abschaffung der abschlagsfreien Rente nach 45 Beitragsjahren geht. Es müsse Übergangsregeln geben, aber 5 Jahre halte er für zu lang, sagte Frei dem Redaktionsnetzwerk Deutschland. Die SPD hatte die 5 Jahre ins Spiel gebracht. Bundesjustizministerin Hubig will die Mietpreisbremse wirksamer machen. Den Funke-Zeitungen sagte sie, dass bei Verstößen gegen die Mietpreisbremse Vermieter dem Mieter bisher nur das zu viel gezahlte Geld zurückerstatten müssen. Das reiche nicht, so Hubig. Demnach befasst sich eine Expertengruppe gerade mit möglichen Bußgeldern für Verstöße. Die Mietpreisbremse greift in Gebieten mit angespanntem Wohnungsmarkt. An diesem Wochenende können Kinogänger an vielen Orten in Deutschland Filme für 5 € schauen. Mehr als 700 Kinos bundesweit machen beim sogenannten Kinofest mit. Eine Übersicht über die teilnehmenden Kinos gibt es online auf der Internetseite daskinofest.de. Nach Angaben der Filmförderungsanstalt wurden im ersten Halbjahr rund 48 Millionen Kinotickets verkauft. Das beste Ergebnis seit vor der Corona-Pandemie.
0: 9:02 Uhr, grüß Gott, liebe Autofahrer, der zuverlässige Verkehrsservice für München und die Region. Eine Gefahrenmeldung gibt's A93 Rosenheim Richtung Kiefersfelden zwischen dem Dreieck Inntal und Reichenhardt. Hier Gegenstände auf der Fahrbahn, genauer ein Fahrradschloss. Ansonsten habt ihr freie Fahrt.
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0: Das sind die aktuellsten Blitzer in München und der Region. 3 Stück, der erste im Stadtgebiet in der Pilgersheimer Straße, 30er-Zone, dann im Landkreis München in Unterhaching in der Münchner Straße und dann noch einer im Landkreis Ebersberg und zwar in Glonn in Zinneberg. Solltet ihr noch einen Stau oder Blitzer sehen, gerne her damit. Per Telefon oder WhatsApp an die 089 4433 4433. Gute Fahrt!
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0: So, servus. Ich hoffe ehrlich gesagt, dass ich euch jetzt nicht im Auto oder in der Küche erwische, weil eine britische Studie sagt, dass das gemütliche Weiterschlummern und Dösen am Samstagmorgen den Wochenstress um bis zu 40% abbaut. Sauber. Also wenn es geht, gerne nochmal umdrehen. Und für den Rest von uns hilft natürlich auch was beim Abbauen von Stress. Mehr 80er, mehr 90er. Hier auf Arabella München. Hier ist Prince für euch und Kiss.

Ganz entspannt mit Klock hier auf Arabella München. 9.14 Uhr haben wir es bei uns. Hört ihr alles, was am Wochenende wichtig ist. Und da fangen wir mit den schönsten Sachen an, da die sagen. Die Löwen, die sind nämlich richtig gut drauf. Gestern 3:0 gegen TSV Schwaben Augsburg gewonnen. Glückwunsch. Ich glaube, so kann es weitergehen. Kämpfen sich gerade hoch. Aktuell Tabellenplatz 5. Dann schauen wir mal, ob das die Bayern dann genauso machen. Morgen 17:30 FC Bayern gegen Elversberg. Die Überraschungsmannschaft Aufsteiger hat einfach 2 Siege gegen große Mannschaften bisher gefeiert. Ihr hört natürlich bei uns, wie die Bayern sich da schlagen. Und dann ist heute und morgen auch noch Kinofestival. Heißt, in allen Kinos, die mitmachen, kosten alle Tickets, bitte festhalten, nur 5 Euro. Zum Beispiel im Matthäuser Filmpalast, der Astor Film Lounge oder auch dem Scala in Fürstenfeldbruck. Schaut da gerne mal rein, für welchen Film es da noch Tickets gibt. Simon, für einen Fünfer? Ich glaube, das kann man sich dann schon mal leisten, sage ich. Hier ist Peter Schilling für euch. Major Tom.

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3: Das Wetter für München und die ganze Region, und da ist es Sipp-Hosenwetter. Morgens eine lange Hose und später Sipp, kurze Hose. Schauen wir auf die Temperaturen aktuell. 13 Grad am Olympiaturm. Der Wettermelder Tobi meldet 13 Grad bei euch auch in Rosenheim und 14 Grad sind es in Altomünster im Landkreis Dachau. Heute Sonnenschein pur, dann mit ganz vereinzelten harmlosen Wolken. Bis zu 24 Grad werden es. Und dann schauen wir auf den Arabella München Wettertrend. Morgen geht es erstmal sonnig weiter, ab dem späteren Nachmittag, da zieht es dann zu. Es setzt abends dann auch Regen ein. Der zieht sich in den Montag rein, da verklingen dann aber am Montag Vormittag so die letzten Schauer und dann kommt auch da wieder die Sonne durch.
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3: 9.30 Uhr der zuverlässige Verkehrsservice für München und die ganze Region. Eine Gefahrenmeldung gibt's auf der A9 München Richtung Nürnberg, und zwar zwischen dem Kreuz Neufahrn und der Raststätte für Holzen Ost. Hier ein Pannen-LKW. Achtung, es liegen auch Gegenstände auf der Fahrbahn, nämlich Reifenteile. Aktuell ist dann auch die Standspur mit dem LKW blockiert. Passt mal da bitte auf. Das sind die aktuellsten Blitzer in München und der Region. Im Landkreis München in Unterhaching in der Münchner Straße wird geblitzt. Dann im Landkreis Ebersberg in Glonn in Zinneberg. Und dann haben wir einen ganz neuen von Jürgen. Vielen lieben Dank. Und zwar auch im Landkreis München am Wertstoffhof in Blaneck. Bei Tempo 30 ist es blitzgefährlich. Solltet ihr einen weiteren sehen, gerne her damit. Per Telefon, per WhatsApp an die 089 4433 4433.
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0: Wunderschöne 80er hier auf Arabella München. 9.44 Uhr und George Harrison.
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0: Frage: Wann und warum haben wir eigentlich aufgehört zu

0: Schaukeln war als Kind ja immer mega und es ist bestimmt auch immer noch jetzt. Wie ihr es rausfindet, ob ihr es noch mögt, schaut doch einfach mal im Altmühltal in Oberbayern vorbei. Da gibt es die Himmelsschaukel Gungolding. Christoph Würflein vom Naturpark Altmühltal.
1: Ja, man kennt es natürlich von den Volksfesten und vom Oktoberfest. Da gibt es die Schiffsschaukeln. Aber da ist man in einer lärmigen Umgebung auf einem Fest und da ist es in der Natur und so hört man eben auch den Wind und man hört die Geräusche und man kann sich dann sozusagen in den Himmel schwingen.
0: Ja, und einen wunderschönen Blick hat man auch noch auf die Wacholderheiden im Altmühltal auf dem Fluss. Und wenn ihr Glück habt, begegnet ihr auch ein paar Schafen. Mit dem Auto seid ihr da über die A9 in gut 1,5 Stunden da.
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2: Ja, am Vormittag örtlich noch ein paar Wolken dabei, aber ansonsten erleben heute viel Sonnenschein. 17 Grad aktuell am Isartor, 16 Milliliter Horst in FFB und 15 Grad sind es bei euch.

0: bewölkt mit letzten Schauern. Später scheint dann wieder länger die Sonne. Am Dienstag dann sonnig warme Spätsommerwetter. Am Mittwoch breiten sich wieder Schauer und Gewitter aus. Die Temperaturen gehen dann auch wieder ein wenig zurück. Soweit das Wetter und gleich die Arabella München Nachrichten um 10.
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2: Es ist 10 Uhr, ich bin Angela Kress. Wer dringend einen Facharzt braucht, könnte künftig schneller einen Termin bekommen. Kassenärztechef Gassen stellt dafür in der Bild-Zeitung Termine innerhalb einer Woche in Aussicht. Die von der SPD geforderte allgemeine Termingarantie lehnt er aber ab. Soita Sowali berichtet.
3: Gassens Idee sieht so aus. Fachärzte halten jede Woche ein paar Termine für Patienten frei, bei denen es wirklich dringend ist. Dafür sollen die Praxen auch mehr Geld bekommen. Ob jemand schnell zum Facharzt muss, entscheidet vorher der Hausarzt oder der ärztliche Bereitschaftsdienst. Der SPD reicht das nicht. Sie will, dass gesetzlich Versicherte generell schneller drankommen.
2: Nach dem verhinderten Drohnenanschlag am Flughafen Leipzig-Halle im August gehen die Ermittlungen weiter. Eine Spur führt dabei direkt zum russischen Militärgeheimdienst GRU. Die Welt am Sonntag berichtet von zwei Verdächtigen, von denen einer ein mutmaßlicher GRU-Agent sein soll. Er soll mittlerweile wieder in Russland sein. Russland sagt, das stimmt alles nicht und weist jegliche Beteiligung an dem geplanten Anschlag zurück. Die Bundesnetzagentur hat Bedenken widersprochen, wonach Deutschlands Gasspeicher in diesem Winter nicht ausreichend gefüllt sein könnten. Behördenchef Müller sagte, schon jetzt sei mehr Gas in den Speichern als im letzten Winter entnommen wurde und es bleibe auch noch Zeit für weitere Einspeisungen. Das Vergleichsportal Verivox rechnet laut Rheinischer Post mit bis zu 20% höheren Gaspreisen zum Jahreswechsel im Vergleich zu jetzt. Immer mehr Kinder und Jugendliche fühlen sich erschöpft. Fast die Hälfte der Schülerinnen und Schüler in den Klassen 5 bis 10 hat in einer Umfrage der Krankenkasse DAK über Schlafstörungen geklagt. Fast 70% sagen, mindestens einmal pro Woche fühlen sie sich erschöpft. Kinder- und Jugendärzte meinen, ein möglicher Grund könnte übermäßige Mediennutzung am Abend sein. In Bayern wurden im vergangenen Jahr über 20.200 Fahrräder geklaut, laut Innenministerium rund 3.000 weniger als ein Jahr davor. In der Oberpfalz etwa nutzt die Polizei seit rund 5 Monaten sogenannte Lockräder, die mit GPS-Sendern ausgestattet sind. 5 Tatverdächtige konnten dadurch bislang festgenommen werden.
0: Um 10:03 Uhr, der zuverlässige Verkehrsservice für München und die Region. Da haben wir jetzt erstmal eine Gefahrenmeldung betreffend den Kreis Tölz-Wolfratshausen, ST2072, und zwar zwischen Einöd und rüber zum Bierhäuselweg in beiden Richtungen, mehrere Äste auf der Fahrbahn. Dann die A8 München Richtung Salzburg zwischen Kreuz Süd und Holzkirchen, 5 Kilometer Stocken, Zeitverlust knapp 10 Minuten, und München zwischen Brienner Straße, Schillerstraße läuft eine Demo, aber die ist erst am Nachmittag, brauchen wir sie ja jetzt noch nicht melden, aber da habt ihr es auf jeden Fall schon mal gehört. Am besten dann im Innenstadtbereich am Nachmittag weiträumig umfahren.
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0: Die aktuellsten Blitzer in München und der Region. Landkreis München, Wertstoffhof in Planegg bei Tempo 30. Landkreis München unter Haching in der Münchner Straße und zwischen Otterfing und Holzkirchen in Richtung Holzkirchen. Danke an den Michael. Für mehr Blitzer München 4433 4433 Telefon oder auch gerne per WhatsApp.
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0: Ja, genau. Michael, danke schön hierfür. Den habe ich nämlich gerade vorher noch mal vergessen. Das war in der Warteschleife. Da brauchen wir nicht umsonst da drin warten. Also spulen wir nach.
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0: Ja, das ist echt schnell gegangen. Also, schönen guten Morgen und gleich mal ein Tipp zum Einstieg in diese Stunde. Da war ich gestern durch Zufall mal bei so einer sogenannten Premiere. Also ganz ehrlich, es ist auf der Weinverkostung geben sie zwei Jahre gar nicht hingefahren. Der Herbst in München, Lochhausen dieses Jahr wird nämlich besonders bunt. Seit gestern ist immer das Reich der Kürbisse im Bärencafé Lochhausen geöffnet worden. Auf euch warten da eine wunderschöne goldene Kürbiswelt, fantasievolle Figuren, riesiges Maislabyrinth und viele kulinarische Überraschungen. Also quasi ein Fest für die ganze Familie, für Genießer und für alle, die eben den Herbst lieben. Schaut's einfach mal vorbei. Und während ihr euch das jetzt zu Hause am Frühstückstisch

Super, Nika, Following the Sun auf Arabella München, Viertel nach 10. Bei wie viel Grad haben wir gerade? 17 Grad haben wir gerade. Also, jetzt schauen wir mal, was wir am Wochenende machen können. Wenn ihr dieses Wochenende auf der autofreien Ludwig- und Leopoldstraße beim sogenannten Zammerland-Festival unterwegs seid, packt auf jeden Fall den großen Durst ein, nämlich mittendrin macht diese riesige Solarstream-Roadshow-Station. Die bauen da wirklich eine eigene bunte Erlebniswelt auf und ihr mixt euch wie an einer Cocktailbar eure ganz persönlichen Lieblingsdrinks und könnt dann beim Geschmackstest auch gerne mal mitmachen. Heute ab 16 Uhr und auch morgen ab 11 Uhr. Schaut's einfach mal vorbei und probiert euch durch. Gleich beim Odeonsplatz habt ihr die Möglichkeit. Das Wetter an diesem Wochenende passt auch, also eigentlich perfekt. Hier auf Arabella München auch. Mehr 80er, mehr 90er, hier sind Black.

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19: Ja, und hier ist das Wetter für München und die ganze Region. 2 Versionen. Wetter kurz, schaut's einfach aus dem Fenster. Wetter lang, am Vormittag örtlich noch ein paar Wolken dabei. Es gibt viel Sonne, 17 Grad am Ostbahnhof, 16 meldet Hohenbrunn und knapp 16 bei euch in Hechendorf im Landkreis Starnberg. Die Höchstwerte heute 21 bis 24 Grad. Der Arabella München Wetter trennt morgen, zieht nach einem sonnigen Start nachmittags von der Donau her Wolken durch. Gegen Abend gibt's dann Regen und Wind. Am Montag in der neuen Woche anfangs bewölkt mit letzten Schauern. Später scheint aber wieder länger die Sonne. Am Dienstag dann sonnig warme Spätsommerwetter und am Mittwoch breiten sich erneut Schauern, Gewitter aus. Die Temperaturen gehen dann auch wieder ein wenig zurück.
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19: Um 10.30 Uhr der zuverlässige Verkehrsservice für München und die Region. Da haben wir jetzt erstmal die Gefahrenmeldungen A92 Deckendorf München.

0: Und zwar zwischen Moosburg Nord und Moosburg Süd ging ständig auf der Fahrbahn. Hier liegen Reifenteile. Rüber zur A96 München-Lindau zwischen Inning am Ammersee und Greifenberg. Ungesicherte Unfallstelle. Personen auf der Fahrbahn. Linke Spur blockiert. Und Kreis Tölz-Wolfratshausen quasi die SD 2072 zwischen Einöd und Bierhäuselweg in beiden Richtungen. Mehrere Äste auf der Fahrbahn. Bitte aufpassen. Die weiteren Meldungen A9 München Richtung Ingolstadt. Kurz vor der Baustelle Höhe Garing. Da staut es sich 7 Minuten. Zeitverlust, danke Sabrina. Dann A95 München, Garmisch zwischen Eschenloh, Übergang, Anschluss B2, dichter Verkehr, Zeitverlust auch 10 Minuten. A99 Ost Richtung Salzburg zwischen Hohenbrunn und Kreuz Süd, 4 Kilometer stockend. Und dann haben wir noch die A99 Ost Richtung Salzburg zwischen Ottobrunn, Kreuz Süd, die Standspur blockiert. Und das war's soweit. Die aktuellsten Blitzer in München und der Region Landkreis München, Wertstoffhof in Planegg bei Tempo 30. Dann Landkreis München unter Haching in der Münchner Straße und zwischen Otterfing und Holzkirchen in Richtung Holzkirchen. Für mehr Blitzer München 4433 4433 entweder per Telefon oder auch gerne per WhatsApp.
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Club Tropicana, 10.43 Uhr bei knapp 18 Grad hier in München. So, wenn ihr an diesem Wochenende Lust auf richtig schönes Bergpanorama und gute Musik direkt am Tegernsee haben wollt, dann habe ich was Schönes für euch. Heute steigt nämlich an der Seepromenade in Bad Wiessee das sogenannte Bergluftfestival. Einlass ist heute 13 Uhr und von 14 bis 20 Uhr gibt es tolle Live-Musik, ein bayerisches Whisky-Tasting und dazu eine grandiose Aussicht auf den Tegernsee. Der Eintritt ist selbstverständlich kostenlos. Also, nix wie hier.

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5: Ja, am Vormittag örtlich noch ein paar Wolken unterwegs. Ansonsten gibt es heute viel Sonne. Die Werte steigen an. 19 Grad am Siegestor. 18 meldet Moos-Inning. 18 bei euch auch in Kempfenhausen im Landkreis Starnberg. Werte gehen weiter rauf. 24, 25 Grad sind möglich. Der Arabella München-Wettertrend. Morgen ziehen nach dem Sonne.

0: Wir starten nachmittags von der Donau nochmal Wolken durch, ansonsten am Abend Regen und Wind. In der neuen Woche Montag anfangs bewölkt mit letzten Schauern, ansonsten scheint dann wieder länger die Sonne. Am Dienstag dann sonnig warme Spätsommerwetter und am Mittwoch breiten sich Schauer und Gewitter aus. Die Temperaturen gehen dabei auch wieder ein wenig zurück. Soweit das Wetter und gleich die Arabella München Nachrichten um 11 Uhr.
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0: Rentenreform wegfallen. Dabei gibt's neue Diskussionen zwischen Union und SPD. Unionsfraktionschef Frei hat dem Redaktionsnetzwerk Deutschland gesagt, dass er 5 Jahre Übergangsfrist für die neue Regelung zu lang findet. Soeta Sowali berichtet.
1: Wer kurz vor der Rente steht, soll nicht plötzlich völlig neu planen müssen. Darin sind sich Union und SPD einig. Gestritten wird darüber, wie viel Zeit die Betroffenen bekommen. Die SPD hält etwa 5 Jahre für sinnvoll. Unionsfraktionschef Frei ist das deutlich zu lang. Wie viele Jahre er für richtig hält, sagt Frei aber nicht.
0: Die Bundesnetzagentur beruhigt, die Gasvorräte würden für den Winter reichen. Schon jetzt sei mehr Gas in den Speichern, als im letzten Winterhalbjahr verbraucht worden sei, hat Behördenchef Müller gesagt. Und in den nächsten Wochen bleibe auch noch Zeit für weitere Einspeicherungen. Im Moment sind die Speicher zu gut 55% ausgelastet. Im Vergleich zu den Vorjahren ist der Gasspeicherfüllstand damit niedrig. Das hatte Bedenken ausgelöst. Saudi-Arabien hat nach einem Drohnenangriff eine wichtige Ölpipeline vorsorglich abgeschaltet. Wie das Außenministerium mitteilte, wurde die Pipeline vom Irak aus attackiert. Wer genau dahinter steckt, ist unklar. Die Pipeline ist durch den Iran-Krieg wichtiger geworden, da die Straße von Hormuz faktisch blockiert ist. Je nach Ausmaß der Schäden könnten Öl und damit auch Benzin damit noch teurer werden. Bundesjustizministerin Hubig will die Mietpreisbremse wirksamer machen. Den Funke-Zeitungen sagte sie, dass bei Verstößen gegen die Mietpreisbremse Vermieter dem Mieter bisher nur das zu viel gezahlte Geld zurückerstatten müssten. Das reiche nicht, so Hubig. Demnach befasst sich eine Expertengruppe gerade mit möglichen Bußgeldern für Verstöße. Die Mietpreisbremse greift in Gebieten mit angespanntem Wohnungsmarkt. Heute und morgen können Kinogänger an vielen Orten Filme für 5 Euro schauen. Mehr als 700 Kinos bundesweit machen beim sogenannten Kinofest mit. Nach Angaben der Filmförderungsanstalt wurden im ersten Halbjahr rund 48 Millionen Kinotickets verkauft. Das beste Ergebnis seit vor der Corona-Pandemie.
2: 11 Uhr gleich. 3 Minuten der zuverlässige Verkehrsservice für München und die Region. Da haben wir die A9 München-Nürnberg zwischen Manching, Ingolstadt Süd. Defekter Pkw, linke Spur und Standspur blockiert. Deswegen auch Behinderungen A9 München-Nürnberg zwischen Manching, Ingolstadt Ost. 4 Kilometer Stauzeitverlust, 11 Minuten. Rüber zur A92 Deckendorf München zwischen Moosburg Nord und Moosburg Süd. Reifenteile auf der Fahrbahn. A96 München-Lindau zwischen Inning am Ammersee, Greifenberg. Ungesicherte Unfallstelle, Gefahr durch Person auf der Fahrbahn, aktuell die linke Spur blockiert. Deswegen A96 München-Lindau zwischen Wörthsee und Greifenberg, 2 Kilometer Stau, Zeitverlust eine Viertelstunde. A8 München-Salzburg zwischen Kreuz Süd, Irschenberg, 12 Kilometer Stocken, Zeitverlust auch eine Viertelstunde. A95 München Richtung Garmisch-Partenkirchen zwischen Eschenlohe, Übergang Anschluss B2, dichter Verkehr, Zeitverlust 10 Minuten. A99 Ost Richtung Salzburg zwischen Ottobrunn und Kreuz Süd, die Standspur blockiert, ein Unfall, die B307 Miesbach-Bayerisch-Zell zwischen Miesbach und Schliersee, dichter Verkehr, Zeitverlust 11 Minuten und die A99 Ost Richtung Salzburg zwischen Hohenbrunn, Kreuz Süd, 4 Kilometer stocken, Zeitverlust 10 Minuten.
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2: Die aktuellsten Blitzer in München und der Region haben wir Oberhaching in der Kübergstraße, danke an den Franz, und in Gmund, und zwar Moosrhein in der Münchner Straße, danke Maxi. Und für mehr Blitzer München 4433 4433, Telefon oder auch gerne per WhatsApp.
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2: Ja, Wetter zeigt sich heute gut. Werte bis 24 Grad sind drin in München. Auch an diesem Wochenende richtig viel los. Quasi am letzten Ferienwochenende. Heute und morgen gibt es nämlich das Straßenfest Corso Leopold. Da dürfen dann auch keine Autos mehr ab Mittag in die Leopoldstraße fahren. Aber dafür gibt es viele Bühnen mit Musik und tollen Künstlern. Los geht's heute um 16 Uhr, morgen dann um 11 Uhr. Der Eintritt ist natürlich frei. Aber die richtige Musik könnt ihr jetzt von mir schon haben, nämlich mehr 80er, mehr 90er, und die gibt es natürlich nur auf Arabella München mit dieser Band hier. Mit dein 80er, aber sowas von geil. Cool and the Gang, Celebration mit dabei. Dann Chumba Wamba und Sir Elton John, allerdings im Duett mit Britney Spears.

0: Isabella München, Elton John, Britney Spears, Hold Me Closer, 11:15 bei 20 Grad.
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0: Ja, bleibt eh nichts anderes übrig, weil du musst jetzt langsam heimkommen. Letzte Ferienwochenende. Also auf jeden Fall richtig viel Bewegung. Mehr als 60 spannende Outdoor-Sportarten zum Ausprobieren. Biathlon, Laserschießen zum Beispiel bis hin zu Zumba ist für jeden was dabei.

0: geht alles beim Outdoor-Sportfestival im Olympiapark. Mein Kollege Uli Florl ist natürlich auch mit vor Ort. Und zwar schon mal Kalender raus über nächste Woche am Sonntag zwischen 10 und 18 Uhr. Das Ganze ist selbstverständlich kostenlos. Und heute ist der Tag des Bevölkerungsschutzes in Taufkirchen. Der wird gefeiert. Schaut einfach mal vorbei und lernt viel über die Arbeiten, zum Beispiel von Einsatzkräften und wie ihr euch selber im Ernstfall helfen könnt. Feuerwehren, Landes- und Bundespolizei dabei, das Technische Hilfswerk, Bundeswehr und viele, viele mehr. Ansonsten die Rettungshunde, Wasserwerfer, Brandbekämpfung aus der Luft mit Hubschrauber. Also alles richtig spektakulär. Heute von 12 bis 18 Uhr am Volksfestplatz. Noch eine tolle Veranstaltung haben wir natürlich auch für München und die Region auf radioarabella.de.
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28: Gleich 1:30 Uhr, das Wetter für München und die ganze Region. Ein paar Wolken, aber ansonsten viel Sonnenschein. So gibt es heute ja das beste Traumwetter eigentlich für dieses Wochenende. Auch morgen schaut's ganz gut aus. Schauen wir uns jetzt aber mal die Werte im Moment an. 20 Grad meldet der Mosacher Bahnhof, 19 unter Schleißheim, 19 bei euch in Herrsching, Landkreis Starnberg. Höchstwerte heute 24, 25 Grad sind locker drin. Der Arabella München Wettertrend. Morgen auch erstmal Sonne, späten am Nachmittag von der Donau her ein paar Wolken mehr und dann am späteren Abend Regen und Wind möglich. Auch in der neuen Woche anfangs bewölkt mit letzten Schauern. Später scheint dann wieder länger die Sonne. Dienstag dann sonnig, warme Spätsommerwetter, perfektes Wetter zum Schulanfang und am Mittwoch breiten sich dann Schauern

0: Witter aus, die Temperaturen gehen dabei auch wieder ein wenig zurück.
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0: Um 11.31 Uhr der zuverlässige Verkehrsservice für München und die Region. Erstmal eine Gefahrenmeldung. Die A9 München-Nürnberg zwischen Manching, Ingolstadt Süd. Defekter Pkw, linke Spur und Standspur blockiert. Deswegen A9 München-Nürnberg zwischen Manching und Ingolstadt Ost. 5 Kilometer Stau, Zeitverlust 12 Minuten. A96 München-Lindau zwischen Wörze, Inning am Ammersee. Plastikteil auf der Fahrbahn. A96 München-Lindau zwischen Inning am Ammersee und Greifenberg. Ein Unfall, Personen auf der Fahrbahn, linke Spur blockiert. Dann die A96 München-Lindau zwischen Wörze, Greifenberg, 2 Kilometer Stau, Zeitverlust knapp 20 Minuten. A99 Ost Richtung Nürnberg zwischen Aschheim-Ismerding und Kreuznord, ungesicherte Unfallstelle. A8 München-Salzburg zwischen Hofeldinger Forst-Irschenberg, 11 Kilometer Stocken, Zeitverlust eine Viertelstunde. A95 München-Garmisch zwischen Eschenlohe, Übergang Anschluss B2, dichter Verkehr, Zeitverlust 10 Minuten. Die B2 Weilheim-Mittenwald zwischen Eschenlohe, Garmisch-Partenkirchen, dichter Verkehr, Zeitverlust auch 10 Minuten. Und die B307 Miesbach Richtung Bayerisch-Zell, Schliersee zwischen Schliersee und Neuhaus, dichter Verkehr. Ansonsten, daraus geht eine gute und sichere Fahrt. Die aktuellsten Blitzer in München und der Region. Eine Meldung liegt vor in Forstern Richtung Hohenlinden. Danke an den Zepp. Und für mehr Blitzer, München 4433 4433, entweder per Telefon oder auch gerne per WhatsApp.
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Matthew Wilder, Break My Stride, 11:42 bei etwa 20 Grad. Und jetzt schauen wir mal nach Giersing. Ja, Giersing, einfach einer der coolsten Stadtteile München. Ich habe selber mal 12 Jahre gewohnt, am Alpenplatz. Wunderbar. Und wenn einer sagt, Giersing ist ein Glasschirmviertel, dann muss ich ihm sagen, du Depp, das stimmt nämlich überhaupt nicht. Es ist komplett was anderes, nämlich das ist ein Gefühl, da oben zu wohnen. Und bei Eus Giersing, da gibt es an rund 60 Spielorten Musik, Kunst, Workshops, Stadtteilkultur und wunderbare Angebote für Kinder. Nämlich das kostenlose Stadtteilfest wächst dieses Mal deutlich sogar nach Untergiersing. Gefeiert wird von Mittwoch bis spät in die Nacht. Also vielleicht ist es was für euch. Heute mal vorbeischauen. Das Wetter hält auf jeden Fall. Es wird fantastisch mit Werten um die 25 Grad. Da ist man bei Eus Giersing einfach richtig

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23: Uns begleitet heute viel Sonnenschein durch diesen Samstag. Wir haben 21 Grad am Westbad, 20 meldet Schondorf, 20 bei euch in Isenlandkreis Erding. Ein paar harmlose Wolken dabei. Höchstwerte heute 21 bis 24 Grad, stellenweise auch ein bisschen mehr möglich. In der Nacht dann unterschiedlich, meist aber auch nur locker bewölkt. Die Werte gehen runter, 13 bis 8 Grad. Der Arabella München Wettertrend. Morgen werden die Wolken dann etwas zahlreicher. Im Laufe des Nachmittags fällt erster Regen, auch in der neuen Woche anfangs bewölkt mit letzten Schauern und dann scheint aber wieder länger die Sonne.

0: Dienstag, sonnig, warme Spätsommerwetter, der perfekte Start quasi für den ersten Schultag. Und am Mittwoch dann breiten sich erneut Schauer und Gewitter aus. Die Temperaturen gehen dabei auch wieder ein wenig zurück. Soweit das Wetter und gleich die Arabella München Nachrichten um 12.
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2: Es ist 12 Uhr, ich bin Angela Kress. Wer dringend einen Facharzt braucht,

0: Soita Sowali berichtet.
1: Gassen-CD sieht so aus. Fachärzte halten jede Woche ein paar Termine für Patienten frei, bei denen es wirklich dringend ist. Dafür sollen die Praxen auch mehr Geld bekommen. Ob jemand schnell zum Facharzt muss, entscheidet vorher der Hausarzt oder der ärztliche Bereitschaftsdienst. Der SPD reicht das nicht. Sie will, dass gesetzlich Versicherte generell schneller drankommen.
2: Die Behörden sind sich sicher, der verhinderte Drohnenanschlag am Leipziger Flughafen wurde von Russland ausgesteuert. Die Welt am Sonntag berichtet über einen Verdächtigen, der Mitarbeiter des russischen Militärgeheimdienstes GRU sein soll. Russland selbst sagt, dass man nichts mit dem Vorfall zu tun habe. Anfang August war auf dem Flughafen eine mit Sprengstoff beladene Drohne nahe einer ukrainischen Transportmaschine entdeckt und entschärft worden. Wie soll die Rente reformiert werden? In der Diskussion darüber fordert Unionsfraktionschef Frei kürzere Übergangsfristen als die SPD, wenn es um eine Abschaffung der abschlagsfreien Rente nach 45 Beitragsjahren geht. Es müsse Übergangsregeln geben, aber 5 Jahre halte er für zu lange, sagte Frei dem Redaktionsnetzwerk Deutschland. Die SPD hatte die 5 Jahre ins Spiel gebracht. Gestern Abend ist im Nordwesten Frankreichs ein Regionalzug entgleist. Mehr als 40 Menschen wurden verletzt. Gesicherte Angaben dazu, was genau passiert ist, gibt es noch nicht. Französische Medien berichten aber, dass es möglicherweise eine vorsätzliche Tat sein könnte. Aus Polizeikreisen hieß es demnach, dass auf der Strecke ein Stück Schiene gefunden wurde. Zehntausende Freiwillige wollen heute wieder Müll aus Flüssen sammeln, damit der nicht im Meer landet. Unter anderem entlang von Rhein und Ruhr rufen verschiedene Initiativen dazu auf. Jährlich findet der Tag im September statt. Nach Angaben der Initiative kamen im vergangenen Jahr 300 Tonnen Abfall zusammen. Weil die Flüsse wenig Wasser haben, warnen die Initiatoren vor möglicherweise freigelegter Kriegsmunition.
3: Um 12:03 der zuverlässige Verkehrsservice für München und die Region. Da haben wir erst einmal die A96 mit einer Gefahrenmeldung München Richtung Lindau. Zwischen Greifenberg und Windach, Personen auf der Fahrbahn, Gegenstände auf der Fahrbahn, linke Spur und Standspur blockiert. Die weiteren Meldungen A9 München Nürnberg zwischen Manching, Ingolstadt Ost, 4 Kilometer Stau, Zeitverlust 10 Minuten. A96 Richtung Lindau zwischen Wörze, Inning und Ammersee, Plastikteil auf der Fahrbahn und nochmal zwischen Wörze und Windach 3 Kilometer Stau, Zeitverlust knapp 20 Minuten. A8 München Salzburg zwischen Hofeldinger Forst, Irschenberg 13 Kilometer Stocken, Zeitverlust 20 Minuten. Die A95 München Garmisch zwischen Eschenlohe Übergang, Anschluss B2, dichter Verkehr, Zeitverlust 10 Minuten. Die B2 Weilheim Mittenwald zwischen Eschenlohe, Garmisch-Partenkirchen Nord, dichter Verkehr, Zeitverlust 16 Minuten. B307 Miesbach Richtung Bayerisch Zell zwischen Miesbach und Schliersee, dichter Verkehr, Zeitverlust 10 Minuten. B471H in Richtung Garching zwischen Ismaning und Garching, dichter Verkehr, Zeitverlust 10 Minuten. Und die B307 Vorderes Richtung Gmund zwischen Rottach-Egern und Tegernsee, dichter Verkehr, Zeitverlust 12 Minuten.
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3: Die aktuellsten Blitzer in München und der Region, einen Hammer in Forstern. Und zwar in Richtung Hohenlinden und das war's dann aber wirklich schon. Für mehr Blitzer München 4433 4433. Telefon gerne aber auch per WhatsApp.
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3: Ja, München ist und bleibt einfach die Weltstadt mit Herz. Und auch obendrauf nochmal die Bierhauptstadt, denn heute und morgen heißt es Daumendrücken für die deutsche Meisterschaft der Biersommeliers. Das ist kein Witz, gibt's wirklich in Gräfelfing. 10 Teilnehmer treten da gegeneinander an. Beim Wein kennt man es ja, beim Bier geht's genauso. Deutschland ist übrigens schon 4-mal Weltmeister geworden. Das Nationalteam trainiert seit über einem Jahr mit Online-Blindverkostungen, also quasi Bier per Zoom. Also am Ende gilt, Bier ist nicht nur ein Getränk, Bier ist Kulturgut und vielleicht sitzen wir bei dem Restaurant, bestellen ein Schnitzel und der Biersommelier serviert uns quasi das perfekte Helle dazu. Also in dem Fall, ja, würde ich sagen, das Freibier. Ansonsten mehr 80er, mehr 90er, schönen Mittag mit oder ohne Bier, aber mit dem richtigen Sound. Hier sind Ultrafox, Michael Jackson und Mike Smith.

0: Mal Smith, Stay If You Wanna Dance, 16 Minuten nach 12 auf Arabella München. Kurzer Hinweis für alle, die zum Tierpark wollen. Da sind alle Parkplätze besetzt. Bei dem Traumwetter ganz klar. Also dermaßen viel los. Wenn hin, dann bitte öffentlich oder mit dem Drahtesel.
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0: Ja, in einer Woche um diese Zeit, da läuft wieder das Bier auf der Theresienwiese. Oberbürgermeister Krause hat O-zapft. Bin da gespannt, wie viele Schläge er braucht. Und dann haben wir in München wieder diese ganz besondere Stimmung. Diesen, ja, wie möchte ich meinen, diesen Münchner Vibe. Der Duft von gebrannten Mandeln, die Musik, alle fisch in Tracht unterwegs. Es ist einfach schon ein Traum. 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
3: Und hier ist das Wetter für München und die ganze Region. Heute wird es ein schöner Tag, ein bisschen Sonne. Jetzt im Moment ein paar Wolken dazu, aber die Sonne dominiert am Nachmittag mehr und mehr. Dazu auch am späteren Nachmittag harmlose Wolken bis in den Abend hinein. Wir haben 21 Grad am Rosenheimer Platz, 20 meldet Gauting, 20 bei euch in Olch im Landkreis FFB. Aber die Werte gehen heute weiter rauf. 24, 25 Grad sind am Ende des Tages auch keine Seltenheit. In der Nacht dann unterschiedliche Bewölkung, meist nur locker bewölkt. Werte gehen runter 13 bis 8 Grad. Der Arabella München Wettertrend. Morgen werden die Wolken dann etwas weniger und dann im Laufe des Nachmittags gibt es ersten Regen. Also am Montag dann nochmal anfangs bewölkt mit letzten Schauern. Später scheint dann wieder länger die Sonne und am Dienstag zum Start ins neue Schuljahr. Sonnig, warme Spätsommerwetter. Am Mittwoch breiten sich dann Schauern Gewitter aus. Die Temperaturen gehen wieder ein wenig zurück.
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3: Um 12.32 Uhr der zuverlässige Verkehrsservice für München und die Region. Erstmal die Gefahrenmeldungen A99 West Richtung Lindau zwischen Ludwigsfeld, Dreieck, Allach. Gegenstände auf der Fahrbahn, ein Metallteil. Dann die A96 München Lindau zwischen Greifenberg und Windach, ein Unfall, Standspur blockiert. A9 München Nürnberg zwischen Manching und Ingolstadt Ost, 2 Kilometer Stau, Zeitverlust 10 Minuten. Die A96 München Lindau zwischen Inning am Ammersee und Windach, nur mit 3 Kilometer Stau, der Zeitverlust gleich mal 40 Minuten. A8 München Richtung Salzburg zwischen Hofoldinger Forst und Irschenberg, 16 Kilometer Stocken, Zeitverlust 20 Minuten. A95 München Garmisch zwischen Eschenlohe, Übergang Anschluss B2, dichter Verkehr, Zeitverlust über 10 Minuten. Die B2 Weilheim Mittenwald zwischen Anschluss A95 und Garmisch-Partenkirchen Nord, dichter Verkehr, Zeitverlust 12 Minuten. Die A96 München Lindau zwischen Blumenau und München Freiham Süd, 2 Kilometer Stau, Zeitverlust 20 Minuten. Und Tierpark Hellerbrunn. Alle Parkplätze sind besetzt. Die aktuellsten Blitzer in München und der Region sind unterwegs in Forst in Richtung Hohenlinden. Und für mehr Blitzer München 4433 4433 Telefon oder auch gerne per WhatsApp.
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Isabella München und Depeche Mode. Everything Counts, 12.46 Uhr bei knapp 21 Grad. Ja, wie wäre es mal wieder auf den Wallberg zu fahren? Seit 75 Jahren bringt ja die Wallbergbahn Besucher auf einen, ja möchte ich meinen, schon den beliebtesten Aussichtsberge am Tegernsee. Und genau das wird dieses Wochenende nochmal groß gefahren, nämlich zum Jubiläum lädt die

Vorarlbergbahn gemeinsam mit den Almbauern diesen heutigen Samstag zum Tag der offenen Almtür ein. Das ist eine, ja, möchte ich meinen, schon echte Besonderheit, denn die privaten Almen oben am Berg sind dann normalerweise gar nicht für die Öffentlichkeit zugänglich. Heute dürft ihr aber mal direkt auf die Hintermaueralm spazieren, den Bergbauern quasi über die Schulter zu schauen und erleben, wie eben das Leben und Arbeiten oben auf der Alm wirklich abläuft. Also wenn ihr heute rauffahren wollt, geöffnet ist noch bis 15 Uhr und von München aus seid ihr in einer guten Stunde direkt am Tegernsee.

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10: Ja, herrlicher Samstag. Viel Sonnenschein begleitet uns bis in den Abend. Wir haben 22 Grad am Deutschen Museum, 21 meldet auf Kirchen, 21 bei euch auch in Türkenfeld im Landkreis FFB. Dazu ein paar harmlose Wolken dabei. Wir haben 25 Grad heute in der Spitze. Die kriegen wir am späteren Nachmittag. In der Nacht dann unterschiedliche Bewölkung, meist aber nur locker bewölkt. Die Werte gehen in der Nacht runter, 13 bis 8 Grad. Der Arabella München Wettertrend. Morgen Sonntag viele Wolken im auffrischen Westwind von der Donau, werden die Wolken zahlreicher. Im Laufe des Nachmittags gibt es auch schon mal ersten Regen. In der neuen Woche Montag anfangs bewölkt mit letzten Schauern. Später scheint dann wieder länger die Sonne. Ganz perfekt hier eigentlich zum ersten Schultag am Dienstag. Da erwartet uns wieder sonnig warmes Spätsommerwetter. Am Mittwoch dann erneut Schauer und Gewitter dabei. Die Temperaturen gehen dann auch wieder ein wenig zurück. Soweit das Wetter und gleich die Arabella München Nachrichten pünktlich um 13 Uhr.
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13: Es ist 13 Uhr, ich bin Angela Kress. Beschäftigte müssen mehr arbeiten, so lautet gerade vielfach die Forderung. Mehr als die Hälfte der Befragten hat in einer Umfrage für die Jobseite Indeed gesagt, sie würden mehr arbeiten, wenn die Anreize stimmen und es zum Beispiel ein besseres Grundgehalt gibt. Fast die Hälfte sagte aber auch, die politische Debatte über längere Arbeitszeiten demotiviere sie. Ein Drittel fühlt sich dagegen davon angespornt. Es ist genug Gas da für den kommenden Winter, das hat die Bundesnetzagentur gesagt. Sie tritt damit Bedenken entgegen, dass das Gas im Winter knapp werden könnte. Uli Reitinger berichtet.
14: Vor allem die AfD hatte zuletzt immer wieder davor gewarnt, dass die Heizungen kalt bleiben könnten im Laufe des kommenden Winters. Die Befürchtung ist nicht aus der Luft gegriffen, denn aktuell sind nur 55% der Gasspeicher ausgelastet. Das ist wenig im Vergleich zu den Vorjahren. Aber

0: Aber die Bundesnetzagentur beruhigt, wir haben schon jetzt mehr Gas gespeichert, als wir im vergangenen Winter verbraucht haben.
1: Nach dem AfD-Wahlerfolg in Sachsen-Anhalt ist die Präsidentin der israelitischen Gemeinde München und Oberbayern Knobloch Opfer einer Gewaltandrohung geworden. Bayerns Antisemitismusbeauftragter Spähnle sagte, damit sei jede Grenze überschritten. Die Generalstaatsanwaltschaft

0: bringen, wie Grünen-Politikerin Beck ankündigte. Es geht um Bankguthaben, Sparbücher oder Wertpapierdepotkonten, bei denen die Bank den Kontakt zum Kunden verloren hat und auch nicht wiederherstellen kann. Mehrere Milliarden Euro blieben so ungenutzt. In Nordamerika sind über 66 Millionen Jahre alte Spuren eines Tyrannosaurus Rex entdeckt worden. Fast einen Meter lang ist jeder der Abdrücke, insgesamt 4 reihen sich aneinander, wie ein Forschungsteam in einem Fachmagazin schreibt. Es handele sich um die erste bekannte Abfolge mehrerer Schrittspuren eines ausgewachsenen T-Rex überhaupt.
1: 13:02 Minuten, der zuverlässige Verkehrsservice für München und die Region. Erstmal die Gefahrenmeldung in der 96 Lindau München zwischen Gilching, Germering Süd, Gegenstände auf der Fahrbahn. Da ist die linke und mittlere Spur blockiert. A99 West Richtung Lindau zwischen Ludwigsfeld, Dreieck Allach, Gegenstände auf der Fahrbahn, ein etwas größeres Metallteil. A96 München Richtung Lindau zwischen Greifenberg und Windach, ein Unfall, Standspur blockiert. Die weiteren Meldungen: A9 München Nürnberg zwischen Manching, Ingolstadt Ost, 2 Kilometer Stau. Dann haben wir die A96 München-Lindau zwischen Inning am Ammersee und Windach, nochmal 1 Kilometer Stau. A8 München-Salzburg zwischen Hofeldinger Forst, Irschenberg, 11 Kilometer Stocken, Zeitverlust eine Viertelstunde. A95 München-Garmisch zwischen Eschenlohe, Übergang Anschluss B2, dichter Verkehr, Zeitverlust 10 Minuten. B2 Weilheim-Mittenwald zwischen Eschenlohe, Garmisch-Partenkirchen, dichter Verkehr, 17 Minuten. Zeitverlust. A96 München-Lindau zwischen Blumenau und München-Freiham. Da haben wir 1 Kilometer Stau, Zeitverlust 18 Minuten. Und Tierpark Hellerbrunn meldet, alle Parkplätze besetzt. Bitte gerne mit den öffentlichen hinfahren.
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1: Die aktuellsten Blitzer in München und der Region. Einer ist unterwegs in Forstern Richtung Hohenlinden. Und für mehr Blitzer München 4433 4433 Telefon. Gerne aber auch per WhatsApp.
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1: Ja, bedeutet heute Sommerferienwochenende, das letzte leider schon wieder an diesem Wochenende. Viel Stau auf den Autobahnen. Noch dazu gilt ja auch auf der 8 Salzburg rund um Rosenheim so genanntes Durchfahrtsverbot für den Ausweichverkehr. Könnte teuer werden, also lasst es lieber bleiben. Und es ist das letzte Freibadwochenende in München und der Region. Die meisten Freibäder machen ja am Montag zu. Länger geht es dann noch bis Ende September im Schürnbad. Also wenn es euch wirklich nicht zu kalt ist, dann macht doch mal ein paar schöne Arschbomben. Von mir jetzt, mehr 80er, mehr 90er, Whitney Houston macht den Start in diese Stunde. How will I know? Dann haben wir Rod Stewart mit am Start und Maroon.

Maroon 5 Memories, 16 Minuten nach 1, schönen Mittag bei knapp 22 Grad. So, mal ganz ehrlich, wenn ihr jetzt, ja, sag jetzt mal, in so einer Situation wärt, in der jemand erste Hilfe benötigt, wüsstet ihr genau, was zu tun ist? Also ich ganz ehrlich, glaub nicht. Und wie viele Jahre ist euer letzter Erste-Hilfe-Kurs her? Also war das noch für den Führerschein damals? Heute ist auf jeden Fall Welt-Erste-Hilfe-Tag und das Bayerische Rote Kreuz ruft eben dazu auf, das eigene Wissen einfach mal wieder aufzupolieren. Dabei geht es also jetzt nicht nur um die stabile Seitenlage, sondern auch ja um Selbstschutz bei Unwettern oder auch plötzlichen Stromausfall. Laut Umfrage hat jetzt in den

vergangenen 2 Jahren aber nur etwa die Hälfte bzw. jeder Fünfte einen solchen Kurs gemacht. Also Zeit zum Auffrischen. Termine beim Roten Kreuz gibt's immer wieder und schaut gerne mal auf radiorabella.de vorbei. Da findet ihr nämlich ein paar schöne Kurzvideos mit den wichtigsten Erste-Hilfe-Maßnahmen.

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18: Um 13.30 Uhr das Wetter. Für München und die ganze Region viel Sonne begleitet uns durch den Samstagnachmittag, 22 Grad. Schwabing am Bayernplatz, 21 meldet Petershausen, 21 bei euch in Rockhirn. Landkreis Miesbach, ein paar harmlose Wolken vielleicht dazu. Höchstwerte heute 24, 25 Grad sind möglich. In der Nacht dann eher unterschiedlich, meist aber nur locker bewölkt. Werte gehen runter 13 bis 8 Grad. Der Arabella München Wettertrend. Morgen werden die Wolken dann von der Donau her zahlreicher. Das heißt, im Laufe des Nachmittags fällt Regen am Montag anfangs auch noch mal bewölkt mit letzten Schauen. Später scheint aber wieder länger die Sonne. Und am Dienstag, da am ersten Schultag, erwartet uns, ja perfekt eigentlich dazu, sonnig warmes Spätsommerwetter. Da ringt es uns auf jeden Fall nicht in die Schultüte. Am Mittwoch breiten sich dann Schauer und Gewitter aus. Die Temperaturen gehen dabei ein Stückchen zurück.
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18: Um 13.31 Uhr der zuverlässige Verkehrsservice für München und die Region A99 West Richtung Lindau zwischen Ludwigsfeld und Dreieck Allach. Gefahr durch Gegenstände auf der Fahrbahn. Hier liegt ein Metallteil. A96 München Richtung Lindau zwischen Greifenberg und Windach. Ein Unfall. Die Standspur blockiert. Warum jetzt gelacht habe? Ja, ich habe gerade

0: eine WhatsApp bekommen, das nur mal schnell so nebenbei, weil das ist immer lustig, wenn ich so ja, mit meinen Hörern agiere. Ja, der schreibt, also das ist aber schon lang her, bei dir mit der Schultüte oder so, ja schon, ewig lang. Jetzt ringt es mir halt dann, keine Ahnung, irgendwo in meinen Rollator. Also jetzt nochmal zurück zum Verkehr. A9 München Richtung Nürnberg zwischen Manching und Ingolstadt Ost, 2 Kilometer Stau, Zeitverlust 10 Minuten. Die A96 München Lindau zwischen Inning am Ammersee und Windach, 3 Kilometer Stau, Zeitverlust 40 Minuten. A8 München Richtung Salzburg zwischen Hofeldinger Forst, Irschenberg 16 Kilometer Stocken, Zeitverlust 20 Minuten. A95 München Richtung Garmisch zwischen Eschenloh, Übergang Anschluss B2, dichter Verkehr, Zeitverlust 10 Minuten. Die B2 Weilheim-Mittenwald zwischen Anschluss A95 und Garmisch Nord, nochmal dichter Verkehr, Zeitverlust 12 Minuten. Die A96 München Richtung Lindau zwischen Blumenau und München-Freiham Süd, 2 Kilometer Stau, Zeitverlust 20 Minuten. Und Tierpark Hellerbrunn, alle Parkplätze besetzt. Die aktuellsten Blitzer in München und der Region. Eine Meldung Hammer, Forster in Richtung Hohenlinden. Und das war es jetzt aber schon. Für mehr Blitzer München 4433 4433. Telefon oder auch gerne per WhatsApp.
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Susan Vega, 1987, ein wunderbarer Song. Und Luca, so 13:45 Uhr bei knapp 22 Grad hier in München. Ja, wie ich diesen nächsten Beitrag geschrieben habe, beziehungsweise ja, mit den Kollegen abgesprochen habe, weil wir echt lachen müssen. Nämlich am 15. September ist ja Schluss mit Ausschlafen. Das neue Schuljahr beginnt dann und Arabella München hilft da gerne dabei, eure Kinder mehr oder weniger sanft aus dem Bett zu holen. Schulstart mit Arabella München. 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
20: Ja, heute Nachmittag begleitet uns nach wie vor viel Sonnenschein. 22 Grad am Stachus, 21 meldet der Fritzi in Hallberg-Moos und 21 die Lydia in Anzing, Landkreis Ebersberg. Danke für die Meldungen. Ein paar harmlose Wolken noch dazu. 24, 25 Grad sind heute möglich. In der Nacht dann unterschiedliche Bewölkung, aber meist nur locker bewölkt. Werte gehen runter 13 bis 8 Grad. Der Arabella München Wettertrend. Morgen werden die Wolken dann etwas weniger im Laufe des Nachmittags, aber dann doch auf einmal wieder mehr Wolken und es gibt ersten Regen. Da schau an, es ist fast wie bei mir daheim. Heute so, morgen so. Am Montag dann anfangs bewölkt mit letzten Schauern. Später scheint aber wieder länger die Sonne. Am Dienstag zum Schultag, zum Beginn der Schule, sagen wir mal so, wieder sonnig, warmes Spätsommerwetter und am Mittwoch breiten sich erneut Schauer und Gewitter aus. Die Temperaturen gehen auf jeden Fall wieder ein wenig zurück. Soweit das Wetter und gleich die Arabella München Nachrichten um 14 Uhr.
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22: Es ist 14 Uhr, ich bin Stefan Schütz. Es kann dauern, bis man einen Facharzttermin bekommt. Kassenärztechef Gassen hat in Aussicht gestellt, dass es in medizinisch dringenden Notfällen in Zukunft schneller einen Termin geben könnte. In der Regel innerhalb einer Woche, sagte Gassen der Bild-Zeitung. Die Praxen müssten extra dafür vergütet werden, dass sie entsprechende Termine freihalten. Eine pauschale gesetzliche Termingarantie, wie sie etwa aus Reihen der SPD gefordert wird, wäre laut Gassen nicht umsetzbar. Immer mehr Schülerinnen und Schüler schlafen schlecht oder fühlen sich erschöpft. In einer Umfrage der Krankenkasse DRK klagte fast die Hälfte der befragten 5- bis 10-Klässler über Schlafstörungen. Jan-Henner Reitze berichtet.
23: Seit 10 Jahren wird die Umfrage durchgeführt. In diesem Zeitraum haben Schlafprobleme und Erschöpfungsgefühl stetig zugenommen. Das liege daran, dass Kinder und Jugendliche zu lange und auch spät abends am Handy hängen, so ein Erklärungsversuch des Verbands der Kinder- und Jugendärzte. Mehr auf die eigene Gesundheit achten,

0: empfehlen die Autoren der Studie, um besser lernen zu können und auch in der nächsten PISA-Studie wieder besser zu sein.
1: Nach dem fehlgeschlagenen Drohnenanschlag am Flughafen Leipzig-Halle im August gehen die Ermittlungen weiter. Eine Spur führt dabei direkt zum russischen Militärgeheimdienst GRU. Die Welt am Sonntag berichtet von zwei Verdächtigen, von denen einer ein mutmaßlicher Agent

0: Demnach befasst sich eine Expertengruppe gerade mit möglichen Bußgeldern für Verstöße. Die Mietpreisbremse greift in Gebieten mit angespanntem Wohnungsmarkt. In Bayern wurden im vergangenen Jahr über 20.200 Fahrräder geklaut. Im Vergleich zu einem Jahr davor ging die Zahl damit um rund 3.000 Fälle zurück, wie aus Zahlen des Innenministeriums hervorgeht. Im Kampf gegen die Fahrraddiebstähle gehen die Polizeipräsidien unterschiedliche Wege. In der Oberpfalz werden etwa Lokräder genutzt, die mit GPS-Sendern ausgestattet sind. Seit etwa 5 Monaten sind die im Einsatz. 5 Tatverdächtige konnten bislang festgenommen werden.
1: Um 14:03 der zuverlässige Verkehrsservice für München und die Region. Ein bisschen was ist los. Wir starten mit der B23 Garmisch Richtung Peiting zwischen Oberammergau und Ammergau. Die Strecke gesperrt. Unfall mit Verletzten mit einem Fahrzeug. Bitte hier auf jeden Fall Geduld mitbringen. Die A8 München Richtung Salzburg zwischen Wahn und Irschenberg. 5 Kilometer stocken. Zeitverlust 10 Minuten. A9 München Nürnberg zwischen Manching, Ingolstadt Ost. 2 Kilometer Stau. A96 München Lindau zwischen Blumenau und München Freiham Süd, 3 Kilometer Stau, Zeitverlust 22 Minuten. DB2 Weilheim-Mittenwald zwischen Anschluss auf 95 und Garmisch-Stichter Verkehr. Hier verliert ihr 15 Minuten.
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1: Die aktuellsten Blitzer in München und der Region, Stadtgebiet Iflandstraße Richtung Mittlerer Ring und Freising-Achering auf der Hauptstraße nach der Tankstelle beidseitig. Und für mehr Blitzer München 4433 4433 Telefon oder auch gerne per WhatsApp.
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1: Habt ihr Führerschein dabei, hoffe ich. Kennst du das wahrscheinlich? Angehalten werden, Führerschein daheim vergessen und schon ist man Zehner los. Soll eigentlich demnächst nicht mehr passieren. Bald habt ihr, wenn ihr das mögt, den digitalen Führerschein nämlich künftig auf dem Smartphone dabei. Als digitale Karte quasi in der eigenen App. Aber keine Sorge, die normalen Führerscheinkarte bleibt trotzdem gültig. Das Ganze ist komplett freiwillig. Gibt's einfach als extra oben drauf. Also auf jeden Fall bisher. Wie das funktioniert, hört ihr, wenn es soweit ist, natürlich hier auf Radio Arabella. Und jetzt sofort natürlich mehr 80er, mehr 90er. Mit Mentalist Anything, Seal und Dermot Kennedy.
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0: Isabella München, Dörr mit Kennedy und Kiss Me. Es ist 18 Minuten nach zwei. So, wie wär's mit ein paar schönen Mitternachtsmargaritas, 90er-Nostalgie und jede Menge Hexenzauber auf der großen Leinwand? Ja, könnt ihr gerne haben.
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0: Ja, fast 30 Jahre nach dem Kulthit Zauberhafte Schwestern sind Sandra Bullock und Nicole Kidman endlich zurück als magisches Schwestern-Duo. Ob sich das große Kinokomplex wirklich lohnt, das hat sich Arabella München Experte Sebastian Will auch schon mal gefragt und hat sich den Film deswegen angeschaut.
2: Fast 30 Jahre nach dem ersten Film sind die zauberhaften Owens-Schwestern zurück.
3: Keine Magie ist stärker als das Band zwischen Schwestern. Vom Schicksal geformt, von der Zeit geprüft und niemals zerbrochen.
2: Aber diesmal holt sie ein alter Familienfluch wieder ein. In ihrer Familie ist Liebe nämlich ganz schön kompliziert. Männer, die sich in eine Owens-Hexe verlieben, schweben in größter Gefahr.
4: In Moms Geschichten waren alle, die sich verliebt haben, am Ende tot.
2: Genau das trifft jetzt die nächste Hexengeneration. Sallys Tochter Kylie ist glücklich und frisch verliebt, als ihrem Schwarm etwas Schreckliches zustößt.
5: Ist das real? Stimmt er jetzt?
4: Es ist wahr. Wir sind Hexen und der Fluch ist real.
5: Ich werde dir nie wieder vertrauen.
2: Aber die verzweifelte Junghexe Kylie will sich mit dem Fluch nicht abfinden.
4: Kylie hat gesagt, sie macht diesem Fluch ein Ende.
3: Das wird sie auf den dunklen Weg führen. Wenn ihr sie finden wollt, müsst ihr zusammenarbeiten.
2: Zauberhafte Schwestern 2 setzt wieder genau auf den Mix, der schon im ersten Teil so gut funktioniert hat. Liebe, Verlust, Familiengeheimnisse und ganz viel Zusammenhalt. Funktioniert sogar auch für alle, die den ersten Teil nicht gesehen haben.
0: So schaut's aus. 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
19: Um 14.30 Uhr das Wetter für München und die ganze Region mit einem Sonne-Wolken-Mix geht's durch den Nachmittag. Wir haben 22 Grad am Nordbad, 21 Hausham und 21 bei euch in Greifenberg im Landkreis Landsberg am Lech. Die Höchstwerte heute 24, 25 Grad. Könnten wir schaffen. In der Nacht dann unterschiedlich, meist aber nur locker bewölkt. Die Werte gehen runter 13 bis 8 Grad. Der Arabella München-Wettertrend. Morgen werden die Wolken dann etwas zahlreicher. Im Laufe des Nachmittags gibt's nämlich ersten Regen. In der neuen Woche Montag dann anfangs bewölkt mit letzten Schauern. Später scheint aber wieder länger die Sonne. Am Dienstag zum ersten Schultag erwartet uns dann erstmal sonnig warmes Spätsommerwetter. Am Mittwoch dann Schauer und Gewitter und die Temperaturen gehen dabei auch wieder ein wenig zurück.
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19: Um 14 Uhr gleich, 32, der zuverlässige Verkehrsservice für München und die Region. Folgende Meldungen für euch. Wir starten mit der 8 München-Salzburg. Zwischen Waren-Irschenberg 2 Kilometer Stocken, Zeitverlust etwa 7 Minuten. Die A9 München-Nürnberg zwischen Ingolstadt Süd und Ingolstadt Ost 1 Kilometer Stau. Und die B307 Bayerisch-Zell Richtung Miesbach zwischen Schliersee und Hausam dichter Verkehr, Zeitverlust 10 Minuten. Die aktuellsten Blitzer in München und der Region. Stadtgebiet Iflanstraße Richtung Mittlerer Ring und Freising-Achering auf der Hauptstraße nach der Tankstelle beidseitig. Und für mehr Blitzer München 4433 4433 Telefon. Gerne aber auch per WhatsApp.

Arabella München. 1967 gab es diesen Song das erste Mal von Little Eva. Und in den 80ern von Little Kylie.

The Locomotion, gelungene Coverversion. So mittlerweile 14.42 Uhr. Vielleicht schaut ihr mal links oder schaut ihr mal rechts auf die Straße oder in die S-Bahn. München ist ja offiziell wieder Deutschlands Pendlerhauptstadt Nummer 1. Es gibt bei uns tolle Jobs, aber ihr wisst ja selber, die Münchner Mieten, einfach extrem krass. Fast eine halbe Million Menschen kommen jeden Tag zum Arbeiten zu uns in die Stadt und fahren jetzt wahrscheinlich dann auch irgendwann wieder nach Hause ins Umland. Verratet uns gerne mal per WhatsApp, aus welcher Ecke pendelt ihr denn jeden Tag zu uns nach München rein. Egal, ob ihr jetzt gerade auf dem Weg nach Landsberg, Fürstenfeldbruck oder so wie ich in Richtung Oberland seid. Ich wünsche euch jetzt auf jeden Fall ein schönes Wochenende. Mein Name ist Klaus Schweiger. Morgen um 10 Uhr hören wir uns ja wieder. Viel Spaß mit unserem Programm und jetzt mehr 80er, mehr 90er. Mr. Chris Rea mit am Start. Justin Timberlake mit Chris Stapleton ist mit dabei. Und Lenny Kravitz. In diesem Sinne, schönes Wochenende.

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13: Ganz ehrlich, genau so muss es sein, oder? Das letzte Sommerferienwochenende in München und der ganzen Region. Sonnig und wirklich angenehm draußen. 22 Grad zur Stunde bei der Allianz Arena zum Beispiel. Genauso auch bei euch in Forstern. Und in Ottobrunn im Landkreis München, da sind wir derzeit bei 21 Grad. Wird noch ein bisschen wärmer vielleicht. 24 Grad heute die Top-Temperatur. Der Arabella München Wettertrend. Morgen dann am Sonntag mehr Wolken. Am Nachmittag auch ein bisschen Regen mit dabei. Am Montag erst Wolken, dann aber wieder länger Sonne. Und auch am Dienstag, wenn die Schule wieder losgeht, dann wird es nochmal sonnig und spät sommerlich warm, also sehr angenehm. Soweit das Wetter und gleich die Arabella München Nachrichten für euch.
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14: Es ist 15 Uhr, ich bin Stefan Schütz. Die Mehrheit der Erwerbstätigen ist bereit, mehr zu arbeiten, sofern die Rahmenbedingungen stimmen. Gleichzeitig will eine Mehrheit laut Indeed-Umfrage, dass die politische Diskussion über das Thema Arbeitszeit aufhört. Jan-Henner Reitze berichtet.
15: 3/4 der Befragten arbeiten sowieso schon mehr, als in ihrem Arbeitsvertrag steht. Als mögliche Motivation, noch mehr zu arbeiten, werden mehr Geld, Steuervorteile oder flexiblere Arbeitszeiten genannt. Gleichzeitig fühlen sich viele Beschäftigte in ihrem Arbeitsalltag ausgebremst durch Personalmangel, Bürokratie, zu viele Besprechungen oder veraltete Technik.
14: Ein zivilgesellschaftliches Bündnis ruft nach der Landtagswahl in Sachsen-Anhalt bundesweit zu Kundgebungen auf. Klimaaktivistin Neubauer fordert, die Brandmauer gegen politische Opportunisten zu verteidigen. Das Bündnis verlangt zudem ein AfD-Verbotsverfahren. Für heute sind Demonstrationen in mindestens 20 Städten geplant, mit mehreren 10.000 Teilnehmern etwa in Berlin, Hamburg und München. Heute und morgen können Kinogänger an vielen Orten Filme für 5 Euro schauen. Mehr als 700 Kinos bundesweit machen beim sogenannten Kinofest mit. Nach Angaben der Filmförderungsanstalt wurden im ersten Halbjahr rund 48 Millionen Kinotickets verkauft. Das ist das beste Ergebnis seit vor der Corona-Pandemie. Bald brauchen Millionen Haushalte wieder mehr Gas für ihre Heizung. Aufkommenden Bedenken, dass die Vorräte nicht reichen könnten, hat die Bundesnetzagentur jetzt widersprochen. Behördenchef Müller sagte, es sei schon jetzt mehr Gas in den Speichern als im gesamten letzten Winter.

ja entnommen wurde. Und in den nächsten Wochen bleibe noch Zeit für Einspeicherungen. Dritter Spieltag in der Fußball-Bundesliga. Insgesamt stehen 6 Partien auf dem Programm. 5 davon beginnen um 15.30 Uhr. Sie lauten Dortmund-Paderborn, Hoffenheim-Stuttgart, Freiburg-Gladbach, Augsburg-Leverkusen, Mainz-Frankfurt. Um 18.30 Uhr

0: Im Stadtgebiet in der Iflanstraße, wenn ihr Richtung Mittlerer Ring unterwegs seid und noch einer aufgebaut in Achering auf der Hauptstraße nach der Tankstelle, dort gleich mal in beiden Richtungen. Für mehr vom Verkehr und für weitere Blitzer gerne ergänzen. Ruft an oder schickt uns schnell eine WhatsApp ins Studio. Nummer ist die gleiche hier in München, die 4433 4433. Danke euch.
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0: Servus, schönen Nachmittag. Ja, und ich bin mal total motiviert gewesen, aber keine Sorge, jetzt habe ich das wieder im Griff. Ist ja schließlich Wochenende. Da darf auch die Motivation ruhig mal Pause machen. Keine Pause dagegen in Sachen mehr 80ern und mehr 90ern. Gleich unter anderem R.E.M. mit Losing My Religion. Und wir starten jetzt locker und lässig in den Nachmittag mit Paula Abdul und Straight Up.
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0: zum Mitschnippen und Mitsingen perfekt am Samstagnachmittag. Meghan Trainor und Dear Future Husband.
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0: In Wolfratshausen, da feiert heute die ganze Stadt beim Wirtefest. Da machen 15 Lokale mit und servieren euch gutes Essen und Livebands von Rock bis Pop. Zwei kostenlose Shuttlebusse bringen euch ganz entspannt von Wirt zu Wirt. Los geht's da heute Nachmittag um 5 und das Beste, der Eintritt, der ist frei. Und in Riem, da gibt's am Montag ein echtes Highlight zum Feierabend beim After-Work-Renntag auf der Galopprennbahn. Da erlebt ihr Reitsport vom Allerfeinsten auf absolutem Top-Niveau. Das ist immer was ganz anderes und auf jeden Fall ein einzigartiges Erlebnis, falls ihr noch nie dort gewesen seid. 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
9: Das Wetter für München und die ganze Region. Sonne satt heute Nachmittag und Temperaturen zum Draußensein. Läuft bei uns im Moment an der Residenz 22 Grad. Genauso auch 22 sind es bei euch in Alling und in Mauern im Landkreis Freising. Auch da angenehm im Moment mit 21 Grad. 24 Grad heute ja die Top-Temperatur. Der Arabella München Wettertrend. Morgen dann mehr Wolken. Ab dem Nachmittag kommt auch Regen dazu. Der Montag startet erst grau, dann aber wieder sonniger tagsüber. Und am Dienstag nochmal richtig schön spätsommerlich, sonnig und sehr, sehr warm.
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9: Ganz genau 3:30 Uhr, Samstagnachmittag. Hier ist der zuverlässige Verkehrsservice für München und die Region. Und wir sind ja mittendrin im letzten Sommerferienwochenende in München und der ganzen Region. Deshalb verdoppeln wir natürlich wieder unsere Arabella München Verkehrszentrale. Aber da ist alles ruhig im Moment. So soll das bleiben. Kommt gut an. Und das sind die aktuellsten Blitzer in München und der Region. Die stehen zum einen mal im Stadtgebiet auf der Iflandstraße, wenn ihr Richtung Mittlerer Ring unterwegs seid. Und noch einer steht heute in Freising, Achering, auf der Hauptstraße nach der Tankstelle. Da gleich mal in beiden Richtungen aufgepasst. 089-4433-4433. Ruft gerne an oder schickt uns eine WhatsApp rein, wenn es noch woanders blitzt. Danke euch.
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einfach mal durchschnaufen nach einer stressigen Arbeitswoche. Vielleicht habt ihr auch heute schon viel gemacht am Samstag mit Bryan Adams und Heaven. Schönes Wochenende mit Arabella München und sportliche Grüße auch auf alle Bolz- und Fußballplätze in München und der ganzen Region. Ja, am Samstagnachmittag wird natürlich fleißig gekickt. Wir wünschen euch bzw. euren Kids viel Spaß und natürlich auch viele Tore. Unsere Bayern, die spielen ja erst morgen in der ersten Liga. Um 5:30 sind die Jungs dann auswärts beim Aufsteiger Elversberg zu Gast. Und die Löwen, die haben schon gespielt und auch gewonnen gestern Abend in der Regionalliga mit 3:0 gegen TSV Schwaben Augsburg. Ja, es war auch der erste Sieg der 60er nach 4 Unentschieden in Folge und der erste Heimsieg in dieser Saison. So soll das natürlich weitergehen und weiter geht's sogar schon am Dienstagabend um 7 gegen Greuther Fürth 2. Mit Arabella München habt ihr dann natürlich wie immer jedes Tor am Ohr. Und jetzt im Ohr mehr 80er und mehr 90er fürs Wochenende. Die Lips Inc. mit Funky Town und dazu gleich große Gefühle mit Rednecks und Wish You Were Here.

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2: Nochmal den Spätsommer genießen, bevor der Herbst langsam mit den Hufen scharrt. Wobei, das dauert zum Glück schon noch. Also heute bleibt es auf jeden Fall sonnig und angenehm warm. Im Moment am Stachus 22 Grad, genauso auch 22 bei euch in Grübenzell. Und in Gauting im Landkreis Starnberg, da sind wir derzeit bei 21 Grad. Der Arabella München Wettertrend. Morgen dann viele Wolken, vor allem am Nachmittag. Da wird es dann auch mal nass, bis dahin auch nochmal sonnig. Der Montag startet bewölkt, dann kommt aber nochmal die Sonne raus am letzten Sommerferientag und am Dienstag dann sehr schönes, sonniges und warmes Spätsommerwetter mit angenehmen Temperaturen über 20 Grad. Soweit das Wetter und gleich die Arabella München Nachrichten für euch.
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5: Es ist 16 Uhr, ich bin Stefan Schütz. Ein Ende der hohen Spritpreise ist weiter nicht absehbar. Im Gegenteil, neue Unruhen im Nahen Osten lassen die Ölpreise auf dem Weltmarkt weiter klettern und damit wird es auch an den Tankstellen teurer. Hintergrund der neuen Entwicklung ist, dass das Ölförderland Saudi-Arabien eine wichtige Pipeline abgeschaltet hat, weil es vorher einen Drohnenangriff darauf gab. Die USA vermuten, der Iran stecke dahinter. Den Ärger über ein gestohlenes Fahrrad haben in Bayern im vergangenen Jahr Zehntausende gespürt. Mehr als 20.000 Diebstähle gab es und damit rund 3.000 weniger als 2024. Das teilte das Innenministerium mit. Bei dem Versuch, Fahrraddiebe zu erwischen, gehen die Polizeipräsidien unterschiedliche Wege. In der Oberpfalz werden Lokräder genutzt, die mit GPS-Sendern ausgestattet sind. Binnen 5 Monaten wurden damit 5 Tatverdächtige gefasst. Schlechter Schlaf ist für die Hälfte der 5- bis 10-Klässler offenbar etwas Alltägliches. Das fand die Krankenkasse DRK heraus. Es wird ein Zusammenhang hergestellt zu den schlechten Ergebnissen der PISA-Schulstudie. Jan Henner-Reitze berichtet.
6: Seit 10 Jahren wird die Umfrage durchgeführt. In diesem Zeitraum haben Schlafprobleme und Erschöpfungsgefühl stetig zugenommen. Das liege daran, dass Kinder und Jugendliche zu lange und auch spät abends am Handy hängen, so ein Erklärungsversuch des Verbands der Kinder- und Jugendärzte. Mehr auf die eigene Gesundheit achten, empfehlen die Autoren der Studie, um besser lernen zu können und auch in der nächsten PISA-Studie wieder besser zu sein.
5: Es sind Kreaturen aus einer ganz anderen Zeit, die Millionen von uns immer noch in ihren Bann ziehen, Dinosaurier. Im Norden der USA haben Forscher nun Schrittspuren eines Tyrannosaurus Rex entdeckt, die den Angaben nach mehr als 66 Millionen Jahre alt sind. Durch den Abstand der Schritte und der Größe der Abdrücke ergibt sich, dass der T-Rex von damals allein eine Hüfthöhe von 4 Metern hatte. In der 2. Fußball-Bundesliga hat Magdeburg einen klaren 3:0-Sieg gegen Kaiserslautern eingefahren. Für das Siegerteam heißt das zumindest vorläufig Platz 3 in der Tabelle. Fürth holt auswärts in Bochum beim 1:1 einen Punkt und eine Punkteteilung gab es auch in Braunschweig beim 2:2 gegen Dresden.
2: Es ist kurz nach 4, schönen Samstagnachmittag, der zuverlässige Verkehrsservice für München und die Regionen. Wir starten mit der A99 Nord Richtung Südwest, Vorsicht in der Ausfahrt Ludwigsfeld, da ein kaputtes Auto. Dann geht's auf die A995 München Richtung Kreuz Süd, zwischen Oberhaching und dem Kreuz Süd in beiden Richtungen aufpassen. Da ist ein Mensch auf der Straße unterwegs, natürlich auch besonders gefährlich. Dann schauen wir noch auf die A8 München-Stuttgart, zwischen Dachau-Fürstenfeldbruck und Sulzemoos in beiden Richtungen aufpassen. Auch da Menschen auf der Straße. Genauer gesagt 2 Fußgänger auf der Standspur, die gehen da in Richtung München. Kommen soeben eben noch ganz frisch hier auf den Tisch. Und es gibt eine Demo mal wieder heute Nachmittag in der Stadt zwischen der Brienne und der Schillerstraße. Das Ganze noch circa 1/2 Stunde bis 4:30, so lang am besten den Bereich weiträumig umfahren.
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2: Und das sind die aktuellsten Blitzer in München und der Region. Die stehen im Stadtgebiet auf der Iflanstraße Richtung Mittlerer Ring und in Freising-Acher Ring auf der Hauptstraße

0: blitzgefährlich heute Nachmittag nach der Tanke in beiden Richtungen. 089-4433-4433. Ruft gerne an oder schickt uns eine WhatsApp ins Studio, wenn ihr auch noch irgendwas seht, zum Beispiel auch noch einen frischen Blitzer. Danke.
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0: Ja, deshalb unbedingt nochmal extra viel Faulenzen. Geht hervorragend mit mehr 80er.

0: Kaffee, sondern vor allem auch Bier. Dann ist nämlich schon O-Zapft auf der Wiesen. Dann heißt Zeit fürs Bier nach 4.
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Alex Warren und Eternity. Super entspannt für den Samstagnachmittag hier auf Arabella München. Ich habe ja schon mal nach einem vollen Konzert im Olympiapark eine gefühlte Ewigkeit im Parkplatz Rückstau gestanden ist. Der wird diese Nachricht lieben. Ab sofort ist das Parksystem auf der Parkharfe komplett

0: digitalisiert. Kameras scannen euer Auto automatisch beim Ein- und Ausfahren, ganz ohne Schrankenstopp. Nils Hoch vom Olympiapark.
1: Die Schranken sind alle abgebaut und zukünftig wird das komplette Parken nur noch über die Kennzeichenerkennung stattfinden. Die schnellere An- und Abfahrt aus dem Olympiapark dürfte zukünftig dann wesentlich professioneller abgehandelt werden.
0: Gezahlt wird vor Ort oder ganz flexibel bis zu 2 Tage später online, heißt also kein langes Warten mehr, sondern ruckzuck auf dem Heimweg sein. Vielleicht auch schon morgen nach dem Konzert der Pussycat Dolls in der Olympiahalle. Schönes Wochenende. Wir spielen euch mehr 80er und mehr 90er. Gleich Mariah Carey und das hier Van Halen und Jump.

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9: Das Wetter für München und die ganze Region. Das ist ein Spätsommersamstag, der sich wirklich sehen lassen kann, oder? Sonne gibt's und angenehm warm ist es auch. 24 Grad an der Spitze. Die sind spitze. Im Moment beim Olympiaturm 23, bei euch in Ebersberg 22 und bei euch in Karlsfeld im Landkreis Dachau auch 22 Grad. In der Nacht kühlt es dann ab auf 13 bis 8 Grad und jetzt der Arabella München Wettertrend. Morgen dann deutlich wolkiger. Am Nachmittag regnet es auch mal. Am Montag kommt nach einem wolkigen Start wieder länger die Sonne raus und am Dienstag, also am ersten Schultag nach den Sommerferien, wird es sonnig und sehr, sehr warm.
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9: Kurz nach 17:30, schönen Nachmittag, der zuverlässige Verkehrsservice für München und die Region. Und da haben wir nur eine Meldung aus München. Gibt eine Demo, dauert aber nicht mehr lang, sollte in den nächsten Minuten auch schon wieder Geschichte sein. Die Demo zwischen der Brienner und der Schillerstraße. Da kommt es also noch ein bisschen zu Behinderungen. Euch unterwegs, eine gute Fahrt. 089-4433-4433. Gerne anrufen oder uns eine WhatsApp reinschicken ins Studio, wenn ihr zum Beispiel einen frischen Blitzer entdeckt. Im Moment alles blitzblank.
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0: besonders ohrwurmiger 80er. Kesha Gugu und Too Shy. Arabella München am letzten Sommerferienwochenende. Heißt, aufatmen für viele Eltern. Jawohl, die Kids bald wieder in der Schule. Und auch aufatmen für alle Autofahrer, weil Sommerferienzeit ist ja auch immer Baustellenzeit. Okay, die ist in München eigentlich das ganze Jahr über. Aber an diesem Wochenende, da machen Baustellen mal richtig Spaß. An diesem Wochenende nämlich der Tag der offenen Baustelle. Heißt, ihr habt die Chance, mal einen Blick in die Baustellen zu werfen. Zum Beispiel könnt ihr euch mal die Tunnelbohrmaschine Donna Maria für die zweite Stammstrecke anschauen. Ein echtes Monster mitten in München, aber ein verdammt nützliches. Was hat euch eigentlich heute so neugierig gemacht, um da schon mal vorbeizuschauen? Viele sind ja heute schon da gewesen.
1: Bahnprojekte sind schon irgendwie immer großartig.
2: Also ich finde einfach das Ganze interessant.

0: Interessant, dieses riesige Projekt, zweite Stammstrecke, inmitten einer Stadt, wo ja Verkehr ist. Und ich finde riesige Maschinen einfach super interessant.
1: Und ich denke mir, es ist eine einmalige Gelegenheit hier zu sein und sich das anzusehen, sich dafür zu interessieren.
2: Meine Frau arbeitet bei der Bahn und dann wollten wir uns das mal angucken. Man sieht ja den Bohrer immer von der S-Bahn aus.
3: Eigentlich die Tunnelbohrmaschine anzuschauen.
4: Ja, diese Tunnelbohrmaschine, wirklich interessant. Noch bis 6 heute Abend geht's. Morgen dann auch nochmal von 10 bis 6 ohne Anmeldung, ohne Ticket. Ihr braucht nur feste Schuhe in der S-Bahn-Baubox an der Donnersberger Brücke. Ganz viel Spaß dabei. Und weiter einen schönen Samstag. Jetzt mit den Eurythmics.

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11: Wenn noch nicht passiert, dann raus mit euch. Petrus hat gute Laune. Es ist sonnig und angenehm warm und somit haben auch wir gute Laune. Im Moment 23 Grad am Hohenzollernplatz, 22 Grad sind es bei euch in Holzkirchen, nochmal 22 Grad auch in Moos-Inning im Landkreis Erding. Die Nacht dann später nur locker bewölkt. Temperaturen gehen runter bis morgen früh auf 13 bis 8 Grad. Und der Arabella München Wettertrend. Morgen am Sonntag dann mehr Wolken, im Laufe des Nachmittags auch Regen. Am Montag erst bewölkt, dann wieder sonniger. Am Dienstag heißt es auch nochmal Spätsommer at its best, bevor es ab Mittwoch wechselhafter und dann spürbar kühler wird. Soweit das Wetter und gleich die Arabella München Nachrichten.
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13: Es ist 17 Uhr, ich bin Stefan Schütz. Was passiert mit dem Geld auf einem Konto, wenn sich niemand mehr darum kümmert? Die Grünen fordern, dass es für soziale Projekte und gemeinnützige Organisationen da sein sollte. Sie wollen das in den Bundestag einbringen, berichtet Tanja Wagner.
14: Es geht um Guthaben, Sparbücher oder auch Wertpapierdepots, die einfach vergessen werden. Etwa weil der Inhaber verstorben ist und die Erben davon gar nichts wissen. Mehrere Milliarden Euro blieben so ungenutzt, heißt es von den Grünen. Dieses Geld für soziale Projekte zu nutzen, sei ein pragmatischer zusätzlicher Weg, ohne den Haushalt zu belasten. Wer berechtigt ist und das nachweist, soll das Geld vollständig zurückerhalten.
13: Die Motivation, mehr zu arbeiten, setzt sich zusammen aus gutem Grundgehalt, flexibler Arbeitszeit, Boni und steuerlichen Vorteilen. Das ergab eine Befragung von 1.000 Beschäftigten durch die Jobseite Indeed. Demotivierend empfindet es ein Anteil von etwa 75%, wenn Politiker davon sprechen, dass mehr geleistet werden müsste, denn ebenso viele arbeiten bereits länger, als ihr Arbeitsvertrag vorsieht. Bayerns Antisemitismusbeauftragter Spähnle hat die Morddrohungen gegen die Münchner Kultusgemeindepräsidentin Knobloch als Tabubruch bezeichnet. Jede Grenze sei überschritten, erfordert Staat und Gesellschaft auf, entschieden für Rechtsstaat und Humanität einzutreten. Die Drohung war als Graffiti im Englischen Garten gesprüht worden, die Generalstaatsanwaltschaft München ermittelt. Seit Wochen wird darüber debattiert, ob die Gasspeicher angesichts der nahenden kalten Jahreszeit gut genug gefüllt sind. Verantwortliche der Bundesnetzagentur zeigen sich gelassen. Präsident Müller sagte, bereits jetzt sei mehr Gas in den Speichern, als im gesamten vergangenen Winterhalbjahr entnommen wurde. Zudem bliebe noch Zeit, die Vorräte weiter anzuhäufen. In der zweiten Fußball-Bundesliga hat Magdeburg einen klaren 3:0-Sieg gegen Kaiserslautern eingefahren. Für das Siegerteam heißt das zumindest vorläufig Platz 3 in der Tabelle. Fürth holt auswärts in Bochum beim 1:1 einen Punkt und eine Punkteteilung gab es auch in Braunschweig beim 2:2 gegen Dresden.
11: Kurz nach 5, schönen Samstag, der zuverlässige Verkehrsservice für München und die Region mit der A8 München Richtung Salzburg. Vorsicht zwischen dem Irschenberg und Bad Aibling, rechte Spur blockiert, da eine ungesicherte Unfallstelle. Und A9 Nürnberg Richtung München, in der Einfahrt vom Rastplatz Barerweier Westen Pannenfahrzeug, da ist die Beschleunigungsspur im Moment blockiert. Wo es denn geht, unterwegs für euch alle eine gute und vor allem auch eine sichere Fahrt.
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11: Wo stehen die Blitze an diesem Samstagnachmittag? Sagt gerne mal kurz Bescheid, ruft an oder schickt schnell eine WhatsApp ins Studio. Nummer ist ja die gleiche hier in München, die 4433 4433. Danke euch.
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1: Servus zusammen, und es ist doch wirklich das letzte, hä? Das letzte Sommerferienwochenende. Also nochmal faulenzen vom Feinsten. Mehr Spaß macht's mit mehr

0: So eine musikalische Familie, die Kelly Family, da gibt's an Weihnachten garantiert nie schiefe Töne unterm Christbaum. Klar, dass auch Michael Patrick Kelly Musik im Blut hat und super erfolgreich ist. The One haben wir gerade gespielt für euren Samstagnachmittag und es dauert ja nicht mehr lang, Freunde. Noch genau 6 Tage, 18 Stunden, 46 Minuten und jetzt 21 Sekunden.
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0: Ja, wir haben den finalen Countdown erreicht. Die letzte Woche vor der 191. Wiesn. In einer Woche um diese Zeit, da tanzen wir schon auf der Bierbank. Und so langsam spüren wir das Feeling in der ganzen Stadt. An der Theresienwiese, da laufen die letzten feinen Arbeiten. Und die meisten haben auch schon gecheckt, ob die Tracht noch sitzt. Nur das Problem mit den Tischen ist immer das gleiche. Ne? 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
0: Und viel Spaß mit mehr 80ern und mehr 90ern. Gleich Freddie Mercury, Living on My Own. Und jetzt erstmal der King of Pop, hier ist Michael Jackson.

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11: Das Wetter für München und die ganze Region. Und wer heute einen Grund braucht, rauszugehen, jetzt am Abend noch, der Wettergott liefert Ihnen frei Haus. Sonnig, angenehm warm und damit wirklich ziemlich perfekt für alles, was draußen Spaß macht. Im Moment 23 Grad beim Deutschen Museum, 22 bei euch in Freising, nochmal 22 Grad auch in Hattenhofen im Landkreis Fürstenfeldbruck. Genießt also diesen Abend. Die Nacht dann später frischer, da sind es 13 bis 8 Grad und der Arabella München Wettertrend. Morgen am Sonntag mehr Wolken, am Nachmittag dann auch mal Regen, am Montag erst Wolken, später wieder länger Sonne. Auch der Dienstag nochmal sonnig und sehr warm. Am Mittwoch wird es dann ungemütlicher mit Schauern und Gewittern und dann auch wieder etwas kühler.
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11: Mittlerweile 5:58, der zuverlässige Verkehrsservice für München und die Region am letzten Sommerferienwochenende in München und der ganzen Region. Deshalb verdoppeln wir natürlich wieder unsere Arabella München Verkehrszentrale. Aber es ist relativ entspannt. Wir haben nur eine Meldung und die kommt von der A8 München Richtung Salzburg zwischen Irschenberg und Bad Aibling. Rechte Spur nach dem Unfall im Moment blockiert. Gute Fahrt euch unterwegs. Und Blitze sind auch keine da. Wenn ihr einen frischen seht, dann immer gern her damit. Ruft an oder schickt schon eine WhatsApp rein ins Studio an die 089 4433 4433. Danke.
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0: Was habt ihr so in den 80ern gemacht? Also sie ist im Jahrzehnt des Zauberwürfels zum Weltstar geworden. Kim Wilde auf Arabella München und Cambodia. Morgen am Sonntag noch nichts vor. Also vielleicht ja jetzt dann gleich schon. Es ist nämlich Tag des offenen Denkmals und da öffnen auch bei uns in der Landeshauptstadt viele Denkmäler ihre Türen und es gibt kostenlose Veranstaltungen. Sarah Wiechers ist Sprecherin vom Tag des offenen Denkmals.
1: In München dabei ist beispielsweise die Kirche St. Nikolaus. Das ist ein kleiner spätromanischer Bau aus dem 14. Jahrhundert. Auch interessant ist der historische Kreuzweg der Maria-Ward-Schule. Dieser Kreuzweg ist öffentlich nicht zugänglich, kann aber an dem Tag mit einer Historikerin erkundet werden.
0: Fast 50 Orte in München machen mit, von Gärten und Schlössern bis hin zu Industriebauten und auch viele Denkmäler, wo ihr sonst nicht reinkommt. Hier ins Radio kommen wie gewohnt mehr 80er und mehr 90er rein, gleich unter anderem Crowded House. Und das jetzt erstmal ein musikalischer Energiebooster für euer Wochenende. Real Life mit Catch Me I'm Fallen auf Arabella München.

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3: Der Spätsommer will weitermachen. Zum Glück, der gibt nochmal alles an diesem Samstag. Sonne und angenehm warm draußen. Im Moment 23 Grad am Hirschgarten, 22 Grad in Herrsching am Ammersee. Das sind wir auch gewesen in dieser Woche. War wunderbar. In Emmering im Landkreis Ebersberg auch da im Moment noch 22 Grad. In der Nacht dann ein paar lockere Wolken bei 13 bis 8 Grad. Und der Arabella München Wettertrend. Morgen mehr Wolken. Ab dem Nachmittag dann auch Regen. Montag geht es nochmal bewölkt los, im Laufe des Tages dann aber wieder länger Sonne. Und am Dienstag gibt es nochmal einen kleinen, feinen Spätsommernachschlag mit Sonne und über 20 Grad. Am Mittwoch dann wechselhafter mit Schauern und Gewittern. Soweit das Wetter und gleich die Arabella München Nachrichten.
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4: Es ist 18 Uhr, ich bin Stefan Schönz. Ein zivilgesellschaftliches Bündnis hat als Reaktion auf das Ergebnis der Landtagswahl in Sachsen-Anhalt bundesweit zu Kundgebungen aufgerufen. Zusammenkünfte gab es etwa in Berlin, Hamburg, Leipzig, München, Düsseldorf und vielen anderen Städten. Allein in NRWs Landeshauptstadt kamen 20.000 Menschen, teilte die Polizei mit. Hier stand die Aktion unter dem Motto »Kein Schritt zurück gegen die AfD und rechte Hetze«. Noch keine Idee für die heutige Abendgestaltung? Vielleicht wäre ein Kinobesuch ja mal wieder etwas und an diesem Wochenende lohnt sich das auch finanziell. Beim sogenannten Kinofest kann man heute und morgen viele Kinofilme für nur 5 Euro schauen. Ronny Thorau berichtet.
5: Mehr als 700 Kinos in ganz Deutschland machen mit beim Kinofest. Teilweise mit Sondervorstellungen von Filmklassikern, Previews kommender Filme und extra bunten Aktionen drumherum. Auch wer große Sommerblockbuster wie die Odyssey oder den neuen Spider-Man-Film oder gehypte Horrorhits wie Obsession noch nicht gesehen hat, kann das jetzt für 5 Euro.
4: Nicht sparen geht aktuell an der Tankstelle und ein Ende der hohen Spritpreise ist nicht in Sicht. Im Gegenteil, neue Unruhen im Nahen Osten lassen die Ölpreise weiter steigen. Hintergrund der neuen Entwicklung ist, dass das Ölförderland Saudi-Arabien eine wichtige Pipeline abgeschaltet hat, weil es vorher einen Drohnenangriff darauf gab. Die USA vermuten, dass der Iran dahinter steckt. Beweise gibt es dafür bisher nicht. Immer mehr Kinder und Jugendliche fühlen sich erschöpft. Fast die Hälfte der Schülerinnen und Schüler in den Klassen 5 bis 10 hat in einer Umfrage der Krankenkasse DRK über Schlafstörungen geklagt. Fast 70% fühlen sich mindestens einmal pro Woche erschöpft. Kinder- und Jugendärzte sagen, es wird zu viel Zeit an Handys und Spielkonsolen verbracht. Auch die schlechten Ergebnisse der PISA-Schulstudie ließen sich davon ableiten. Nur mal kurz ins Geschäft oder das Fahrrad mit sicherem Gefühl in der Garage und dann ist es trotzdem weg. So ging es in Bayern im vergangenen Jahr Tausenden. Mehr als 20.000 Diebstähle gab es, teilte das Innenministerium mit. Die Polizei versucht, auf verschiedene Arten Fahrraddiebe zu erwischen. In der Oberpfalz werden Räder eigens mit GPS-Sendern ausgestattet. Binnen 5 Monaten wurden damit 5 Tatverdächtige gefasst. In der Fußball-Bundesliga hat Augsburg am 3. Spieltag Punkte liegen gelassen. 2:2 hieß es am Ende gegen Leverkusen. In der Tabelle steht Freiburg ganz oben nach einem 5:0 gegen Gladbach. Die weiteren Ergebnisse: Dortmund-Paderborn 3:0, Hoffenheim-Stuttgart 2:1 und Mainz-Frankfurt 1:3. Später noch die Partie Köln gegen Bremen.
3: 3:06 mittlerweile am Samstagabend. Der zuverlässige Verkehrsservice für München und die Region. Wir starten mit der A8 München Richtung Stuttgart. Zwischen dem Dreieck Eschenried und Dachau-Fürstenfeldbruck. Vorsicht, da liegt ein Kennzeichen auf der Straße. Dann die A8 Richtung Salzburg. Zwischen dem Irschenberg und Bad Aibling. Rechte Spur nach dem Unfall immer noch blockiert. Und Vorsicht auf der A92 München Deckendorf. Zwischen Ober- und Unterschleißheim in beiden Richtungen aufpassen. Da ein Rollstuhlfahrer auf der Standspur. Wo es geht, gute und sichere Fahrt in den Samstagabend.
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3: Weit und breit kein Wochenendblitzer mehr in Sicht. Wenn ihr einen frischen seht, dann immer gern her damit. Ruft uns an oder schickt schnell eine WhatsApp rein ins Studio. Nummer hier in München ist ja die gleiche, also die 089-4433-4433. Danke euch.
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1: Servus, wir tischen euch zum Abendessen mehr 80er und mehr 90er auf, gleich unter anderem Aerosmith und davor Rod Stewart. Wir wünschen schon mal einen guten, ne? Vielleicht macht ihr euch gerade auf dem Weg ins Lieblingslokal oder ihr steht selber in der Küche. Ich wollte letztes Wochenende auch mal wieder kochen und der erste Satz

0: Wir verlängern euer Sommerurlaubsfeeling einfach mit Cyril und Stumbling In. Klingt nach Strandbar und nach Cocktails in der Sonne. Und vom Cocktail jetzt zum Bier.
1: Die Wiesen 2026.
0: Auf der Theresienwiese biegt der Aufbau langsam aber sicher auf die Zielgerade ein und unsere wichtigsten Schutzengel, die stehen schon bereit. Das riesige Sanitätszentrum der Eicher Ambulanz ist bezugsfertig aufgebaut für die Wiesen. Egal ob ein fieser Glassplitter im Finger oder zu tief in die Maske schaut, die Mädels und Jungs fangen uns im Notfall auf. Dr. Philipp Kampmann leitet die Station.
2: Die Wiesen ist ein schönes Fest, da feiern ganz viele Menschen glücklich zusammen. Das ist eigentlich die schönste Art und Weise, wie man miteinander umgehen kann, finde ich. Und wie es halt so ist, ein Pechvogel gibt's immer. Und am Ende landet er dann bei uns und den versuchen wir dann wieder zu reparieren und den wieder nach Hause zu bringen. Also im Großen und Ganzen ist die Wiesn ein sehr sicheres und sehr schönes Fest und die allermeisten Besucher kommen glücklich und gehen auch wieder glücklich.
0: Gott sei Dank. Knapp 470 Ärzte und Sanitäter sind während der Festtage rund um die Uhr für uns im Einsatz. Gut zu wissen, dass wir auf der Wiesn in den allerbesten Händen sind. Großer Respekt und ein riesiges Dankeschön an das gesamte Team vor Ort. Heute in genau einer Woche geht's ja schon rund. Schönen Samstagabend mit mehr 80ern und mehr 90ern. Gleich Ace of Base und jetzt erstmal dieser schöne Hit von Gesebo.

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0: Nochmal eine ordentliche Portion Spätsommer serviert, jetzt zum Abendessen. Vielleicht schmeißt du auch nochmal den Grill an. Also angenehm ist es auf jeden Fall noch draußen. Wir haben immer noch 23 Grad zur Stunde gemessen, zum Beispiel am Viktualienmarkt. 22 Grad sind es bei euch im Markt Indersdorf und nochmal 22 Grad auch in Weihern im Landkreis Miesbach. Wie geht's weiter? Heute Nacht dann logischerweise frischer, geht runter mit den Temperaturen auf 13 bis 8 Grad. Und der Arabella München Wettertrend morgen dann am Sonntag. Naja, also es geht zunächst nochmal schön los, allerdings im Laufe des Tages wird es dann immer wechselhafter. Am Nachmittag auch mal nass. Montag Wolken und Sonne im Mix. Der Dienstag nochmal richtig schön. Auch da dann nochmal Spätsommer für uns.
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0: Der zuverlässige Verkehrsservice für München und die Region, da haben wir die A8 im Blick heute Abend, München Richtung Salzburg. Die Ausfahrt Aachen-Mühle, die ist nach einem Unfall im Moment gesperrt. Euch unterwegs eine gute und vor allem auch eine sichere Fahrt. Blitzer sind keine da heute Abend, wenn ihr noch einen seht, dann gerne mal kurz Bescheid geben. 089 4433 4433. Aber es ist schon den ganzen Samstagnachmittag über relativ ruhig, auch was so die Staus anbelangt. Ist ja gut so, ne? Am letzten Sommerferienwochenende haben wir auf jeden Fall für euch unsere Arabella München Verkehrszentrale verdoppelt. Schnell und aktuell gibt's alle Infos, aber es ist ein ganz entspannter letzter Feriensamstag.
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0: Ein Hit, der einfach nicht schlecht wird, ganz im Gegenteil, je öfter ich den höre und ich habe den schon sehr, sehr oft gehört und vor allem auch sehr, sehr oft gespielt im Radio, umso besser wird er gefühlt. Talking About a Revolution, Tracy Chapman auf Arabella München am Samstagabend. Schönes Wochenende, genießt nochmal die Ruhe heute, ja, weil noch sind Sommerferien und noch ist keine Wiesen. In genau einer Woche ist dann ja schon O-Zapft, dann gibt's Bier, gebrannte Mandeln und auch Popcorn, wobei ihr euch das auch schon ganz gemütlich heute oder morgen schmecken lassen könnt, das Popcorn beim Kinofestival. Heißt, in allen Kinos, die mitmachen, kosten alle Tickets nur 5 Euro, zum Beispiel in der Astor Film Lounge, dem Scala in Fürstenfeldbruck oder auch im Matheiser Film Palast.
1: Das ist ja großartig.
0: Ja, auf alle Fälle. Ganz viel Spaß im Kino und viel Spaß mit mehr 80ern und mehr 90ern. Gleich Ronan Keating, schön entspannt. Und jetzt geben wir Gas mit Kenny Loggins.

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10: Der Spätsommer macht einen auf richtig dicke Hose an diesem Samstag. Immer noch sonnig und angenehm draußen. 22 Grad im Haus der Kunst. Genauso 22 Grad bei euch in Feldkirchen. Und in Finsing im Landkreis Erding, da sind wir derzeit bei 21 Grad. In der Nacht dann später frischere 13 bis 8 Grad. Der Arabella München Wettertrend. Morgen dann mehr Wolken am Sonntag, bevor uns am Nachmittag der Regen erwischt. Am Montag erst viele Wolken, dann aber wieder mehr Sonne. Am Dienstag nochmal Sonne, satt und angenehm warm. Am Mittwoch dann Schauer und Gewitter, somit deutlich wechselhafter und auch deutlich kühler. Soweit das Wetter und jetzt die Arabella München Nachrichten für euch am Samstagabend.
12: Es ist 19 Uhr, ich bin Stefan Schulz. Bundesweit sind zehntausende Menschen gegen Rechtsextremismus auf die Straße gegangen. In Berlin sind 7 Demonstrationszüge zum Roten Rathaus gezogen. In Düsseldorf haben rund 20.000

0: 1000 Menschen gegen die AfD protestiert. Auch in Hamburg haben Tausende demonstriert, organisiert von der Initiative Prüf. Sie fordert, dass das Bundesverfassungsgericht alle als rechtsextrem eingestuften Parteien überprüfen soll. Rund 17.000 Menschen sind in München, Regensburg und Bamberg gegen rechts auf die Straße gegangen. Weitere Demonstrationen richteten sich gegen die Bundesregierung von Kanzler Merz. Gefordert wurde der Rücktritt der Regierenden. An den Demos gegen die Bundesregierung beteiligten sich laut Polizei knapp 2.000 Menschen. Die Kundgebungen verliefen weitgehend störungsfrei. Die Mehrheit der Erwerbstätigen ist bereit, mehr zu arbeiten, sofern die Rahmenbedingungen stimmen. Gleichzeitig will eine Mehrheit laut Indeed-Umfrage, dass die politische Diskussion über das Thema Arbeitszeit aufhört. Jan-Henner Reitze berichtet.
1: 3/4 der Befragten arbeiten sowieso schon mehr, als in ihrem Arbeitsvertrag steht. Als mögliche Motivation, noch mehr zu arbeiten, werden mehr Geld, Steuervorteile oder flexiblere Arbeitszeiten genannt. Gleichzeitig fühlen sich viele Beschäftigte in ihrem Arbeitsalltag ausgebremst durch Personalmangel, Bürokratie, zu viele Besprechungen oder veraltete Technik.
0: Das Ölförderland Saudi-Arabien steht unter Druck. Im Osten können Tanker nicht durch die Straße von Hormuz, weil der Iran blockiert. Jetzt wurde eine wichtige Pipeline dicht gemacht, weil Houthi-Rebellen sie beschossen haben. Die USA vermuten die Urheber im Iran, können das bisher aber nicht beweisen. Rasant ist die Konsequenz, weiter steigende Spritpreise, auch in Deutschland. In der Fußball-Bundesliga hat Augsburg am 3. Spieltag Punkte liegen gelassen. 2:2 hieß es am Ende gegen Leverkusen. In der Tabelle steht Freiburg ganz oben nach einem 5:0 gegen Gladbach. Die weiteren Ergebnisse: Dortmund-Paderborn 3:0, Hoffenheim-Stuttgart 2:1 und Mainz-Frankfurt 1:3. Und bei der Basketball-WM haben die deutschen Frauen im Halbfinale gegen Frankreich verloren.
2: Guten Abend, um kurz nach 7 der zuverlässige Verkehrsservice für München und die Region mit der A8 München Richtung Salzburg. Die Ausfahrt Aachen-Mühle ist immer noch nach einem Unfall komplett gesperrt. Dann rein nach München, rein in die Stadt auf Höhe Donnersberger Brücke, dann Hammer auf der Straße, also bitte besonders vorsichtig sein. Und das war's auch schon für den Moment. Wir wünschen euch eine gute und sichere Fahrt. 089-4433-4433. Wenn ihr noch was entdeckt heute Abend auf eurem Weg, vielleicht auch einen frischen Blitzer, dann sagt Bescheid, ruft an oder schickt gern auch eine WhatsApp ins Studio. Danke.
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2: Servus zusammen, genießt euren Samstagabend. Vielleicht habt ihr auch noch Urlaub an diesem Wochenende, bevor es am Montag dann auch für euch wieder losgeht mit dem Alltagswahnsinn. Mehr Spaß macht alles mit mehr 80ern und mehr 90ern im Ohr. John Farnham gleich in unserer Playlist. Perfekt für alle, die Bock zum Feiern haben heute Abend. Und wer lieber chillen will, geht super mit Beloved. Oh yeah. Sweet Harmony spiele ich euch direkt nach Mike and the Mechanics. Auch das ein ganz, ganz großer Hit, der richtig Bock macht. All I need is a miracle. Schönes Wochenende.
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Ein schottisches Feeling für den Samstagabend dank des Dudelsacks in John Farnhams großem 80er You're the Voice hier auf Arabella München. Sensationell. So, Achtung, Kreischalarm in 3, 2, 1. Harry Styles, er kommt nämlich nach Berlin und zwar nicht nur für den kleinen Club-Gig, sondern gleich für zwei große Open-Air-Shows am Flughafen Tempelhof. Am Freitag, den 2. und am Samstag, dem 3. Juli 2027 stehen dann jeweils rund 60.000 Fans vor der Bühne als Teil seiner Together-Together-Tour. Ja, und für alle, die schon seit Monaten auf ein Deutschland-Konzert gehofft haben, das Warten hat eben jetzt ein Ende. Deutschland ist ja bei der ersten Tour-Ankündigung noch gar nicht dabei gewesen. Jetzt ist aber Berlin tatsächlich am Start und das passt auch ziemlich gut, weil Teile seines aktuellen Albums hat Harry Styles in den legendären Hansa Studios in Berlin aufgenommen. Bleibt eigentlich nur noch die Frage, wie kommt ihr an Tickets? Presale ist schon am Montag und Dienstag und der allgemeine Vorverkauf, der startet dann am Mittwochmorgen um 9, also schon in ein paar Tagen. Ja, und weil es dann doch noch ziemlich lange ist, ne, bis nächstes Jahr Juli, gibt es hier schon mal einen kleinen Appetizer. Hier ist Harry Styles mit Sign of the Times auf Arabella München. Yeah.

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6: Das Wetter für München und die ganze Region heute mit einer ganz, ganz klaren Botschaft am Samstag. Spätsommermodus an. Es war schön sonnig und angenehm warm. Auch jetzt ist es noch wirklich nicht kalt draußen. Also am Sendlinger Tor, da sind es noch 21 Grad. Genauso auch bei euch in Aue in der Hallertau. Und in Allingen im Landkreis Fürstenfeldbruck, auch da lässt sich noch aushalten. Auf dem Balkon oder der Terrasse im Moment bei 20 Grad. Gut, die Nacht dann schon frischer. 13 bis 8 Grad wird es geben. Der Arabella München Wettertrend. Morgen am Sonntag, da gibt es Richtung Nachmittag auch mal Schauer. Am Montag kommt tagsüber aber schon wieder öfter die Sonne raus. Auch am Dienstag nochmal viel Sonne und über 20 Grad. Dann lassen sich die Sommerferien vielleicht nochmal um den Tag verlängern. Naja, auch ein erster Schultag darf gerne sonnig und warm sein. Am Mittwoch breiten sich dann nach sonnigem Start Schauer und Gewitter aus und dann wird's auch kühler.
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6: Der zuverlässige Verkehrsservice für München und die Region relativ entspannt. Heute Abend, wir haben eine Meldung von der A8 München Richtung Salzburg. Die Ausfahrt Achenmühle immer noch nach einem Unfall gesperrt. Das war's aber auch schon für den Moment. Und es sind auch keine Blitzer da. Wenn ihr einen seht, dann gerne kurz Bescheid geben. Ruft an oder schickt eine WhatsApp ins Studio 089 4433 4433. Danke euch.
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0: China Crisis und Wishful Thinking. Sehr, sehr schön, dieser Hit auf Arabella München. Mehr 80er und mehr 90er für euch, unter anderem gleich mit Elton John, der Circle of Life. Stimmt uns schon mal ein auf den Samstagabend und auf Arabella Relaxed München gleich wieder ab 8 mit lauter entspannten Hits. Bis Mitternacht gibt's bei uns Relaxen und Entspannen pur. Ja, das ist unser Motto. Und dazu auch F.R. David gleich mit Words. Ja, und der Countdown läuft, ne? Letztes Sommerferienwochenende und letztes Wochenende vor dem ersten Wiesenwochenende. Heute genau in der Woche um diese Zeit sind die ersten Massen schon leer und die ersten Besucher schon voll. Und auf die allererste Masse freuen sich alle natürlich schon ganz besonders. Aber warum eigentlich gerade auf die?
1: Weil die erste Masse die beste ist.
0: So ist es. Und egal, ob es heute Abend Bier, Wein oder doch lieber ein Cocktail ist, ich wünsche euch einen tollen Samstagabend.

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2: Später geht es durch eine oft locker bewölkte oder klare Nacht. Frühmorgens werden die Wolken in Franken zahlreicher mit erstem Regen im nördlichen Bergland. Die Temperaturen sinken auf 13 bis 6 Grad. Morgen zeigt sich die Sonne höchstens kurz, sonst gibt es viele Wolken und von Nordwesten her zeitweise Regen. Die Höchstwerte erreichen 17 bis 23 Grad.

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1: Es ist 20 Uhr, ich bin Stefan Schütz. Der Wahlsieg der AfD in Sachsen-Anhalt hallt bundesweit nach. Zehntausende sind in vielen Städten des Landes auf die Straße gegangen, um ein Zeichen gegen Ausgrenzung zu setzen. Tanja Wagner berichtet.
2: Kein Schritt zurück gegen die AfD und rechte Hetze, hieß es etwa in Düsseldorf. Unter dem Motto Freiheit muss verteidigt werden, wurde in Hamburg zum Handeln aufgerufen. Kondome werden besser geprüft als rechte Verdachtsfälle, stand auf den Plakaten in Schwerin zu lesen. Berlin, Leipzig, Mainz, München, überall reihten sich Tausende in die Protestzüge ein.
1: Die Motivation, mehr zu arbeiten, setzt sich zusammen aus gutem Grundgehalt, flexibler Arbeitszeit, Boni und steuerlichen Vorteilen. Das ergab eine Befragung von 1000 Beschäftigten durch die Jobseite Indeed. Demotivierend empfindet es ein Anteil von etwa 75%, wenn Politiker davon sprechen, dass mehr geleistet werden müsste, denn ebenso viele arbeiten bereits länger, als ihr Arbeitsvertrag vorsieht. Seit Wochen gibt es eine Debatte darüber, ob die Gasspeicher angesichts der nahenden kalten Jahreszeit gut genug gefüllt sind. Verantwortliche der Bundesnetzagentur zeigen sich betont gelassen. Präsident Müller sagte, bereits jetzt sei mehr Gas in den Speichern, als im gesamten vergangenen Winterhalbjahr entnommen wurde. Zudem bliebe noch Zeit, die Vorräte weiter anzuhäufen. Die Grünen wollen ungenutzte Vermögen auf inaktiven Bankkonten für soziale Projekte und gemeinnützige Organisationen nutzbar machen. Dazu wollen sie einen Antrag in den Bundestag einbringen, wie Grünen-Politikerin Beck ankündigte. Es geht um Bankguthaben, Sparbücher oder Wertpapierdepotkonten, bei denen die Bank den Kontakt zum Kunden verloren hat und auch nicht wiederherstellen kann. Mehrere Milliarden Euro blieben so ungenutzt. Die Tabelle der Fußball-Bundesliga sieht aktuell etwas anders aus als gewohnt. Freiburg steht nach einem 5:0 gegen Gladbach ganz oben. Dortmund folgt dahinter. 3:0 hieß es heute gegen Paderborn. Augsburg ist Dritter, spielte 2:2 gegen Leverkusen. Hoffenheim gewann gegen Stuttgart 2:1 und Frankfurt setzte sich in Mainz mit 3:1 durch. Es ist jetzt kurz nach 8.
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1: Hallo auf die Straßen, die B12 Kempten-Buchlohe zwischen Germaringen und Jengen in beiden Richtungen. Gefahr durch Personen auf der Fahrbahn. Gute Fahrt.
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3: Das Wetter für München und die ganze Region.
4: Später geht es durch eine oft locker bewölkte oder klare Nacht. Früh morgens werden die Wolken in Franken zahlreicher mit erstem Regen im nördlichen Bergland. Die Temperaturen sinken auf 13 bis 6 Grad. Morgen zeigt sich die Sonne höchstens kurz, sonst gibt es viele Wolken und von Nordwesten her zeitweise Regen. Die Höchstwerte erreichen 17 bis 23 Grad.
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0: Ich bin Stefan Schütz. Der Wahlsieg der AfD in Sachsen-Anhalt hallt bundesweit nach. Zehntausende sind in vielen Städten des Landes auf die Straße gegangen, um ein Zeichen gegen Ausgrenzung zu setzen. Tanja Wagner berichtet.
1: Kein Schritt zurück gegen die AfD und rechte Hetze, hieß es etwa in Düsseldorf. Unter dem Motto Freiheit muss verteidigt werden, wurde in Hamburg zum Handeln aufgerufen. Kondome werden besser geprüft als rechte Verdachtsfälle, stand auf den Plakaten in Schwerin zu lesen. Berlin, Leipzig, Mainz, München, überall reihten sich Tausende in die Protestzüge ein.
0: Die Motivation, mehr zu arbeiten, setzt sich zusammen aus gutem Grundgehalt, flexibler Arbeitszeit, Boni und steuerlichen Vorteilen. Das ergab eine Befragung von 1000 Beschäftigten durch die Jobseite Indeed. Demotivierend empfindet es ein Anteil von etwa 75%, wenn Politiker davon sprechen, dass mehr geleistet werden müsste, denn ebenso viele arbeiten bereits länger, als ihr Arbeitsvertrag vorsieht.
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1: Das Wetter für München und die ganze Region.
2: Es geht oft durch eine locker bewölkte oder klare Nacht. Frühmorgens werden die Wolken in Franken zahlreicher mit erstem Regen im nördlichen Bergland. Die Temperaturen sinken auf 13 bis 6 Grad. Morgen zeigt sich die Sonne höchstens kurz, am längsten im Süden. Sonst gibt es viele Wolken und vom Nordwesten her zeitweise Regen. Die Höchstwerte erreichen 17 bis 23 Grad.
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2: Es ist 21 Uhr. Ich bin Stefan Schütz. Bundesweit sind zehntausende Menschen gegen Rechtsextremismus auf die Straße gegangen. In Berlin sind

0: 7 Demonstrationszüge zum Roten Rathaus gezogen. In Düsseldorf haben rund 20.000 Menschen gegen die AfD protestiert. Auch in Hamburg haben Tausende demonstriert, organisiert von der Initiative Prüf. Sie fordert, dass das Bundesverfassungsgericht alle als rechtsextrem eingestuften Parteien überprüfen soll. Rund 20.000 Menschen sind in München, Regensburg und Bamberg gegen rechts auf die Straße gegangen. Weitere Demos richteten sich gegen die Bundesregierung von Kanzler Merz. Gefordert wurde der Rücktritt der Regierenden. An den Demos gegen die Bundesregierung beteiligten sich laut Polizei knapp 2.000 Menschen. Die Kundgebungen verliefen weitgehend störungsfrei. Schlechter Schlaf ist für die Hälfte der 5- bis 10-Klässler offenbar etwas Alltägliches. Das fand die Krankenkasse DRK heraus. Es wird ein Zusammenhang hergestellt zu den schlechten Ergebnissen der PISA-Schulstudie. Jan-Henner Reitze berichtet.
1: Seit 10 Jahren wird die Umfrage durchgeführt. In diesem Zeitraum haben Schlafprobleme und Erschöpfungsgefühl stetig zugenommen. Das liege daran, dass Kinder und Jugendliche zu lange und auch spät abends am Handy hängen, so ein Erklärungsversuch des Verbands der Kinder- und Jugendärzte. Mehr auf die eigene Gesundheit achten, empfehlen die Autoren der Studie, um besser lernen zu können und auch in der nächsten PISA-Studie wieder besser zu sein.
0: Nach dem fehlgeschlagenen Drohnenanschlag am Flughafen Leipzig-Halle im August gehen die Ermittlungen weiter. Eine Spur führt dabei zum russischen Militärgeheimdienst GRU. Medien berichten von 2 Verdächtigen, von denen einer ein mutmaßlicher GUR-Agent sein soll. Er soll mittlerweile wieder in Russland sein. Das Land weist jegliche Beteiligung zurück. In der Fußball-Bundesliga grüßt Freiburg von der Tabellenspitze. Die Breisgauer gewann gegen Gladbach mit 5:0. Trainer Schuster anschließend bei der Zone.
2: Das Allerwichtigste, um dauerhaften Erfolg zu haben, ist der Demut. Und das ist wichtig, vor allem nach Siegen auch genau diesen eben auch zu leben. Deshalb, wir freuen uns über den Sieg und alles andere ist Nebensache.
0: Bei Gegner Gladbach wackelt der Trainerstuhl von Eugen Polanski kräftig. Die weiteren Ergebnisse: Augsburg-Leverkusen 2:2, Dortmund-Paderborn 3:0, Hoffenheim-Stuttgart 2:1, Mainz-Frankfurt 1:3 und Köln-Bremen 1:1. Es ist jetzt 9:15.
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0: Hallo auf die Straßen, die B10 Stuttgart Richtung Ulm zwischen Plochingen, Deizisau Ost und Reichenbach-Hochdorf. Unfallaufnahme auf allen Fahrstreifen. Hier gilt eine Sperre, der Verkehr wird abgeleitet. Gute Fahrt.
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0: Das Wetter für München und die ganze Region.
1: Es geht oft durch eine locker bewölkte oder klare Nacht. Frühmorgens werden die Wolken in Franken zahlreicher mit erstem Regen im nördlichen Bergland. Die Temperaturen sinken auf 13 bis 6 Grad. Morgen zeigt sich die Sonne höchstens kurz, am längsten im Süden. Sonst gibt es viele Wolken und von Nordwesten her zeitweise Regen. Die Höchstwerte erreichen 17 bis 23 Grad.
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1: Ich bin Stefan Schütz. Bundesweit sind zehntausende Menschen gegen Rechtsextremismus auf die Straße gegangen. In Berlin sind 7 Demonstrationszüge zum Roten Rathaus gezogen. In Düsseldorf haben rund 20.000 Menschen gegen die AfD protestiert. Auch in Hamburg haben Tausende demonstriert, organisiert von der Initiative Prüf. Sie fordert, dass das Bundesverfassungsgericht alle als rechtsextrem eingestuften Parteien überprüfen soll. Rund 20.000 Menschen sind in München, Regensburg und Bamberg gegen rechts auf die Straße gegangen. Weitere Demos richteten sich gegen die Bundesregierung von Kanzler Merz. Gefordert wurde der Rücktritt der Regierenden. An den Demos gegen die Bundesregierung beteiligten sich laut Polizei knapp 2.000 Menschen. Die Kundgebungen verliefen weitgehend störungsfrei.
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1: Das Wetter für München und die ganze Region.
2: Es geht oft durch eine locker bewölkte oder klare Nacht. Frühmorgens werden die Wolken in Franken dann zahlreicher mit ersten Regen im nördlichen Bergland. Die Temperaturen sinken auf 13 bis 6 Grad. Morgen zeigt sich die Sonne höchstens kurz, anfangs noch im Süden noch ein bisschen mehr. Ansonsten gibt es sehr viele Wolken und von Nordwesten her zeitweise Regen. Die Höchstwerte erreichen 17 bis 23 Grad.
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2: Es ist 22 Uhr, ich bin Dominik Schweiger. Kanzler Merz verliert den Rückhalt in der Gesellschaft. Nach einer Umfrage im Auftrag der Bild halten ihn 78% der Befragten für falsch auf dem Posten. Mehr von Tanja Wagner.
3: Vor einem Jahr war immerhin noch fast ein Drittel der Befragten mit seiner Arbeit zufrieden.

0: Glaubt man den Umfragen heute, hat er es sich inzwischen sogar bei 58% der Anhänger von CDU und CSU verscherzt. Auch Vizekanzler Klingbeil kommt bei den Menschen nicht mehr sonderlich gut an. Rund die Hälfte der Befragten findet nicht, dass er an die Spitze der SPD gehört.
1: Das Ölförderland Saudi-Arabien steht unter Druck. Im Osten können Tanker nicht durch die Straße von Hormus, weil der Iran blockiert. Jetzt wurde eine wichtige Pipeline dicht gemacht, weil die Houthi-Rebellen sie beschossen haben. Die USA vermuten die Urheber im Iran, können das aber bisher nicht beweisen. Rasant ist die Konsequenz weiter steigender Spritpreise, auch hier bei uns in Deutschland. Immer mehr Kinder und Jugendliche fühlen sich erschöpft. Fast die Hälfte der Schülerinnen und Schüler in den Klassen 5 bis 10 hat in einer Umfrage der Krankenkasse DAK über Schlafstörungen geklagt. Fast 70% fühlen sich mindestens einmal pro Woche erschöpft. Kinder- und Jugendärzte sagen, es wird zu viel Zeit an Handys und Spielekonsolen verbracht. Die schlechten Ergebnisse der PISA-Schulstudie ließen sich davon ableiten. Bayerns Antisemitismusbeauftragter Spänle hat die Morddrohung gegen die Münchner Kultusgemeindepräsidentin Knobloch als Tabubruch bezeichnet. Jede Grenze sei überschritten. Er fordert Staat und Gesellschaft auf, entschiedener für Rechtsstaat und Humanität einzutreten. Die Drohung war als Graffiti im Englischen Garten gesprüht worden. Die Generalstaatsanwaltschaft München ermittelt. In der Fußball-Bundesliga ist Freiburg im Moment Tabellenerster. Die Breisgauer gewannen gegen Gladbach mit 5:0. Bei der Borussia muss sich Trainer Eugen Polanski nach Niederlage Nummer 3 Sorgen um seinen Job machen. Außerdem spielten Augsburg-Leverkusen 2:2, Dortmund-Paderborn 3:0, Hoffenheim-Stuttgart 2:1, Frankfurt-Mainz 1:3 und Köln-Bremen 1:1. Es ist jetzt kurz nach 10.
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1: Gute Nachrichten von den Straßen, aktuell keine Störungsmeldungen, eine gute und vor allem sichere Fahrt.
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0: Wetter für München und die ganze Region.
1: Es geht oft durch eine locker bewölkte oder klare Nacht. Frühmorgens werden die Wolken in Franken dann zahlreicher mit ersten Regen im nördlichen Bergland. Die Temperaturen sinken auf 13 bis 6 Grad. Morgen zeigt sich die Sonne höchstens kurz, anfangs noch im Süden noch ein bisschen mehr. Ansonsten gibt es sehr viele Wolken und von Nordwesten her zeitweise Regen. Die Höchstwerte erreichen 17 bis 23 Grad.
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1: Ich bin Dominik Schweiger. Kanzler Merz verliert den Rückhalt in der Gesellschaft. Nach einer Umfrage im Auftrag der Bild halten ihn 78% der Befragten für falsch auf dem Posten. Mehr von Tanja Wagner.
2: Vor einem Jahr war immerhin noch fast ein Drittel der Befragten mit seiner Arbeit zufrieden. Glaubt man den Umfragen heute, hat er es sich inzwischen sogar bei 58% der Anhänger von CDU und CSU verscherzt. Auch Vizekanzler Klingbeil kommt bei den Menschen nicht mehr sonderlich gut an. Rund die Hälfte der Befragten findet nicht, dass er an die Spitze der SPD gehört.
1: Bayerns Antisemitismusbeauftragter Spänle hat die Morddrohung gegen die Münchner Kultusgemeindepräsidentin Knobloch als Tabubruch bezeichnet. Jede Grenze sei überschritten. Er fordert Staat und Gesellschaft auf, entschiedener für Rechtsstaat und Humanität einzutreten. Die Drohung war als Graffiti im Englischen Garten gesprüht worden. Die Generalstaatsanwaltschaft München ermittelt.
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0: Wetter für München und die ganze Region.
1: Es geht oft durch eine locker bewölkte oder klare Nacht. Frühmorgens werden die Wolken in Franken dann zahlreicher mit erstem Regen im nördlichen Bergland. Die Temperaturen sinken auf 13 bis 6 Grad. Morgen zeigt sich die Sonne höchstens kurz, anfangs noch im Süden noch ein bisschen mehr. Ansonsten gibt es sehr viele Wolken und von Nordwesten her zeitweise Regen. Die Höchstwerte erreichen 17 bis 23 Grad.
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2: Es ist 23 Uhr, ich bin Dominik Schweiger. Zehntausende sind heute in vielen Städten auf die Straßen gegangen, um ein Zeichen gegen Rechtsextremismus zu setzen, nach dem Wahlsieg der AfD in Sachsen-Anhalt. Tanja Wagner berichtet.
3: Kein Schritt zurück gegen die AfD und rechte Hetze, hieß es etwa in Düsseldorf. Unter dem Motto Freiheit muss verteidigt werden, wurde in Hamburg zum Handeln aufgerufen. Kondome werden besser geprüft als rechte Verdachtsfälle, stand auf den Plakaten in Schwerin zu lesen. Hintergrund der Proteste ist der Wahlsieg der AfD am letzten Wochenende. Die Partei hatte die absolute Mehrheit in Sachsen-Anhalt nur knapp verfehlt.
2: Nach einem Drohnenangriff hat Saudi-Arabien seine wichtige Ost-West-Pipeline vorsorglich abgeschaltet. Durch sie konnte Öl bisher an der blockierten Straße von Hormus vorbei zum Roten Meer transportiert werden. Wie lange die Leitung ausfällt, ist unklar. Dauert die Sperre aber länger, könnten Öl und Treibstoff weltweit noch teurer werden. An unseren Tankstellen sind die Preise schon deutlich gestiegen. Der Großteil der Menschen lehnt Friedrich Merz als Bundeskanzler ab. Fast 4 von 5 haben das in einer Umfrage für die Bild gesagt. Selbst bei Wählerinnen und Wählern der Union ist Merz unbeliebt. Mehr als die Hälfte hält ihn für eine Fehlbesetzung. Damit setzt sich die Talfahrt der Kanzlerbeliebtheit fort. Letztes Jahr war immerhin noch jeder und jeder Dritte zufrieden mit ihm. Die Chefs zweier führender KI-Unternehmen fordern ein langsameres Entwicklungstempo. Der Chef von Anthropic, also die Firma hinter Claude Amoday, warnt, schon in den nächsten 6 bis 12 Monaten könnten Schwärme von KI-Systemen zu groß angelegten Cyberangriffen fähig sein. Auch OpenAI-Chef Altman spricht sich dafür aus, die Entwicklung besonders leistungsfähiger Modelle zu bremsen. Zur Fußball-Bundesliga. Der FC Augsburg hat die Tabellenführung wieder verloren.

0: Gegen Leverkusen kam der FCA nicht über ein 2:2 hinaus. Neuer Spitzenreiter ist Freiburg nach einem 5:0 gegen Gladbach. Dortmund schlug Paderborn mit 3:0, Frankfurt gewann in Mainz 3:1 und Hoffenheim gegen Stuttgart 2:1. Köln und Bremen trennten sich 1:1. Es ist jetzt kurz nach 11.
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0: Gute Nachrichten von den Straßen, aktuell keine Störungsmeldungen, eine gute und vor allem sichere Fahrt.
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0: das Wetter für München und die ganze Region.
1: Es geht oft durch eine locker bewölkte oder klare Nacht. Frühmorgens werden die Wolken in Franken dann zahlreicher mit erstem Regen im nördlichen Bergland. Die Temperaturen sinken auf 13 bis 6 Grad. Morgen zeigt sich die Sonne höchstens kurz, anfangs noch im Süden noch ein bisschen mehr. Ansonsten gibt es sehr viele Wolken und von Nordwesten her zeitweise Regen. Die Höchstwerte erreichen 17 bis 23 Grad.
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1: Ich bin Dominik Schweiger. Zehntausende sind heute in vielen Städten auf die Straßen gegangen, um ein Zeichen gegen Rechtsextremismus zu setzen, nach dem Wahlsieg der AfD in Sachsen-Anhalt. Tanja Wagner berichtet.
2: Kein Schritt zurück gegen die AfD und rechte Hetze, hieß es etwa in Düsseldorf. Unter dem Motto Freiheit muss verteidigt werden, wurde in Hamburg zum Handeln aufgerufen. Kondome werden besser geprüft als rechte Verdachtsfälle, stand auf den Plakaten in Schwerin zu lesen. Hintergrund der Proteste ist der Wahlsieg der AfD am letzten Wochenende. Die Partei hatte die absolute Mehrheit in Sachsen-Anhalt nur knapp verfehlt.
1: Nach einem Drohnenangriff hat Saudi-Arabien seine wichtige Ost-West-Pipeline vorsorglich abgeschaltet. Durch sie konnte Öl bisher an der blockierten Straße von Hormus vorbei zum Roten Meer transportiert werden. Wie lange die Leitung ausfällt, ist unklar. Dauert die Sperre aber länger, könnten Öl und Treibstoff weltweit noch teurer werden. An unseren Tankstellen sind die Preise schon deutlich gestiegen.
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0: Wetter für München und die ganze Region.
1: Es sind erstmal nur wenige Wolken in Bayern unterwegs. Erst in der Früh kommen die erst nach Franken rein und die haben dann auch Regen mit dabei. Bis zum Morgen gehen die Temperaturen runter auf 13 bis 6 Grad. Tagsüber zeigt sich die Sonne höchstens kurz, Anfang noch im Süden etwas mehr. Ansonsten gibt es viele Wolken und von Nordwesten her zeitweise Regen. Die Höchstwerte liegen zwischen 17 und 23 Grad.
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1: Es ist 0 Uhr, ich bin Dominik Schweiger. Schlechter Schlaf ist für die Hälfte der 5- bis 10-Klässler offenbar etwas ganz Alltägliches. Das fand die Krankenkasse DAK heraus. Es wird ein Zusammenhang hergestellt zwischen den schlechten Ergebnissen der PISA-Schulstudie. Jan-Henne Reitze berichtet.
2: Seit 10 Jahren wird die Umfrage durchgeführt. In diesem Zeitraum haben Schlafprobleme und Erschöpfungsgefühl stetig zugenommen. Das liege daran, dass Kinder und Jugendliche zu lange und auch spät abends am Handy hängen. So ein Erklärungsversuch des Verbands der Kinder- und Jugendärzte. Mehr auf die eigene Gesundheit achten, empfehlen die Autoren der Studie, um besser lernen zu können und auch in der nächsten PISA-Studie wieder besser zu sein.
1: Das Ölförderland Saudi-Arabien steht unter Druck. Im Osten können Tanker nicht durch die Straße von Hormuz, weil der Iran blockiert. Jetzt wurde eine wichtige Pipeline dicht gemacht, weil die Houthi-Rebellen sie beschossen haben. Die USA vermuten die Urheber im Iran, können das aber bisher nicht beweisen. Rasant ist die Konsequenz weiter steigender Spritpreise, auch hier bei uns in Deutschland. Nach dem fehlgeschlagenen Drohnenanschlag am Flughafen Halle-Leipzig im August gehen die Ermittlungen weiter. Eine Spur führt dabei zum russischen Militärgeheimdienst GRU. Medien berichten von 2 Verdächtigen, von denen einer ein mutmaßlicher GRU-Agent sein soll. Er soll mittlerweile wieder in Russland sein. Russland weist jegliche Beteiligung zurück. Bayerns Antisemitismusbeauftragter Spänle hat die Morddrohung gegen die

0: Münchner Kultusgemeindepräsidentin Knobloch als Tabubruch bezeichnet. Jede Grenze sei überschritten. Er fordert Staat und Gesellschaft auf, entschiedener für Rechtsstaat und Humanität einzutreten. Die Drohung war als Graffiti im Englischen Garten gesprüht worden. Die Generalstaatsanwaltschaft München ermittelt. In der Fußball-Bundesliga ist Freiburg im Moment Tabellenerster. Die Breisgauer gewannen gegen Gladbach mit 5:0. Bei der Borussia muss sich Trainer Eugen Polanski nach Niederlage Nummer 3 Sorgen um seinen Job machen. Außerdem spielten Augsburg-Leverkusen 2:2, Dortmund-Paderborn 3:0, Hoffenheim-Stuttgart 2:1, Frankfurt-Mainz 1:3 und Köln-Bremen 1:1. Es ist jetzt kurz nach 12.
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0: Gute Nachrichten von den Straßen, aktuell keine Störungsmeldungen, eine gute und vor allem sichere Fahrt.
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0: Wetter für München und die ganze Region.
1: Es sind erstmal nur wenige Wolken in Bayern unterwegs. Erst in der Früh kommen die erst nach Franken rein und die haben dann auch Regen mit dabei. Bis zum Morgen gehen die Temperaturen runter auf 13 bis 6 Grad. Tagsüber zeigt sich die Sonne höchstens kurz, Anfang noch im Süden etwas mehr. Ansonsten gibt es viele Wolken und von Nordwesten her zeitweise Regen. Die Höchstwerte liegen zwischen 17 und 23 Grad.
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1: Ich bin Dominik Schweiger. Schlechter Schlaf ist für die Hälfte der 5- bis 10-Klässler offenbar etwas ganz Alltägliches. Das fand die Krankenkasse DAK heraus. Es wird ein Zusammenhang gestellt zwischen den schlechten Ergebnissen der PISA-Schulstudie. Jan-Henne Reitze berichtet.
2: Seit 10 Jahren wird die Umfrage durchgeführt. In diesem Zeitraum haben Schlafprobleme und Erschöpfungsgefühl stetig zugenommen. Das liege daran, dass Kinder und Jugendliche zu lange und auch spät abends am Handy hängen. So ein Erklärungsversuch des Verbands der Kinder- und Jugendärzte. Mehr auf die eigene Gesundheit achten, empfehlen die Autoren der Studie, um besser lernen zu können und auch in der nächsten PISA-Studie wieder besser zu sein.
1: Bayerns Antisemitismusbeauftragter Spänle hat die Morddrohung gegen die Münchner Kultusgemeindepräsidentin Knobloch als Tabubruch bezeichnet. Jede Grenze sei überschritten. Er fordert Staat und Gesellschaft auf, entschiedener für Rechtsstaat und Humanität einzutreten. Die Drohung war als Graffiti im Englischen Garten gesprüht worden. Die Generalstaatsanwaltschaft München ermittelt.
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0: Wetter für München und die ganze Region.
1: Es sind erstmal nur wenige Wolken in Bayern unterwegs. Erst in der Früh kommen die erst nach Franken rein und die haben dann auch Regen mit dabei. Bis zum Morgen gehen die Temperaturen runter auf 13 bis 6 Grad. Tagsüber zeigt sich die Sonne höchstens kurz, Anfang noch im Süden etwas mehr. Ansonsten gibt es viele Wolken und von Nordwesten her zeitweise Regen. Die Höchstwerte liegen zwischen 17 und 23 Grad.
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1: Es ist 1 Uhr, ich bin Dominik Schweiger. Zehntausende sind gestern in vielen Städten auf die Straßen gegangen, um ein Zeichen gegen Rechtsextremismus zu setzen. Nach dem Wahlsieg der AfD in Sachsen-Anhalt, Tanja Wagner berichtet.
2: Kein Schritt zurück gegen die AfD und rechte Hetze, hieß es etwa in Düsseldorf. Unter dem Motto Freiheit muss verteidigt werden, wurde in Hamburg zum Handeln aufgerufen. Kondome werden besser geprüft als rechte Verdachtsfälle, stand auf den Plakaten in Schwerin zu lesen. Hintergrund der Proteste ist der Wahlsieg der AfD am letzten Wochenende. Die Partei hatte die absolute Mehrheit in Sachsen-Anhalt nur knapp verfehlt.
1: Immer mehr Kinder und Jugendliche fühlen sich erschöpft. Fast die Hälfte der Schülerinnen und Schüler in den Klassen 5 bis 10 hat in einer Umfrage der Krankenkasse DAK über Schlafstörungen geklagt. Fast 70% fühlen sich mindestens einmal pro Woche erschöpft. Kinder- und Jugendärzte sagen, es wird zu viel Zeit an Handys und Spielkonsolen verbracht. Auch die schlechten Ergebnisse der PISA-Schulstudie ließen sich davon ableiten. Nach einem Drohnenangriff hat Saudi-Arabien seine wichtige Ost-West-Pipeline vorsorglich abgeschaltet. Durch sie konnte Öl bisher an der blockierten Straße von Hormus vorbei zum Roten Meer transportiert werden. Wie lange die Leitung ausfällt, ist unklar. Dauert die Sperre aber länger, könnten Öl und Treibstoff weltweit noch teurer werden. An unseren Tankstellen sind die Preise schon deutlich gestiegen. Der Großteil der Menschen lehnt Friedrich Merz als Bundeskanzler ab. Fast 4 von 5 haben das in einer Umfrage für die Bild gesagt. Selbst bei Wählerinnen und Wählern der Union ist Merz unbeliebt. Mehr als die Hälfte hält ihn für eine Fehlbesetzung. Damit setzt sich die Talfahrt der Kanzlerbeliebtheit fort. Letztes Jahr war immerhin noch jeder und jeder Dritte zufrieden mit ihm. Zur Fußball-Bundesliga. Der FC Augsburg hat die Tabellenführung wieder verloren. Gegen Leverkusen kam der FCA nicht über ein 2:2 hinaus. Neuer Spitzenreiter ist Freiburg nach einem 5:0 gegen Gladbach. Dortmund schlug Paderborn mit 3:0. Frankfurt gewann

0: in Mainz 3:1 und Hoffenheim gegen Stuttgart 2:1. Köln und Bremen trennten sich 1:1. Es ist jetzt kurz nach 1.
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0: Gute Nachrichten von den Straßen, aktuell keine Störungsmeldungen, eine gute und vor allem sichere Fahrt.
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0: Wetter für München und die ganze Region.
1: Es sind erstmal nur wenige Wolken in Bayern unterwegs. Erst in der Früh kommen die erst nach Franken rein und die haben dann auch Regen mit dabei. Bis zum Morgen gehen die Temperaturen runter auf 13 bis 6 Grad. Tagsüber zeigt sich die Sonne höchstens kurz, Anfang noch im Süden etwas mehr. Ansonsten gibt es viele Wolken und von Nordwesten her zeitweise Regen. Die Höchstwerte liegen zwischen 17 und 23 Grad.
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1: Ich bin Dominik Schweiger. Zehntausende sind gestern in vielen Städten auf die Straßen gegangen, um ein Zeichen gegen Rechtsextremismus zu setzen. Nach dem Wahlsieg der AfD in Sachsen-Anhalt. Tanja Wagner berichtet.
2: Kein Schritt zurück gegen die AfD und rechte Hetze, hieß es etwa in Düsseldorf. Unter dem Motto Freiheit muss verteidigt werden, wurde in Hamburg zum Handeln aufgerufen. Kondome werden besser geprüft als rechte Verdachtsfälle, stand auf den Plakaten in Schwerin zu lesen. Hintergrund der Proteste ist der Wahlsieg der AfD am letzten Wochenende. Die Partei hatte die absolute Mehrheit in Sachsen-Anhalt nur knapp verfehlt.
1: Immer mehr Kinder und Jugendliche fühlen sich erschöpft. Fast die Hälfte der Schülerinnen und Schüler in den Klassen 5 bis 10 hat in einer Umfrage der Krankenkasse DAK über Schlafstörungen geklagt. Fast 70% fühlen sich mindestens einmal pro Woche erschöpft. Kinder- und Jugendärzte sagen, es wird zu viel Zeit an Handys und Spielkonsolen verbracht. Auch die schlechten Ergebnisse der PISA-Schulstudie ließen sich davon ableiten.
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0: Wetter für München und die ganze Region.
1: Es sind erstmal nur wenige Wolken in Bayern unterwegs. Erst in der Früh kommen die erst nach Franken rein und die haben dann auch Regen mit dabei. Bis zum Morgen gehen die Temperaturen runter auf 13 bis 6 Grad. Tagsüber zeigt sich die Sonne höchstens kurz, Anfang noch im Süden etwas mehr. Ansonsten gibt es viele Wolken und von Nordwesten her zeitweise Regen. Die Höchstwerte liegen zwischen 17 und 23 Grad.
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1: Es ist 2 Uhr, ich bin Dominik Schweiger. Schlechter Schlaf ist für die Hälfte der 5- bis 10-Klässler offenbar etwas ganz Alltägliches. Das fand die Krankenkasse DAK heraus. Es wird ein Zusammenhang hergestellt zwischen den schlechten Ergebnissen der PISA-Schulstudie. Jan-Henner Reitze berichtet.
2: Seit 10 Jahren wird die Umfrage durchgeführt. In diesem Zeitraum haben Schlafprobleme und Erschöpfungsgefühl stetig zugenommen. Das liege daran, dass Kinder und Jugendliche zu lange und auch spät abends am Handy hängen, so ein Erklärungsversuch des Verbands der Kinder- und Jugendärzte. Mehr auf die eigene Gesundheit achten, empfehlen die Autoren der Studie, um besser lernen zu können und auch in der nächsten PISA-Studie wieder besser zu sein.
1: Die Chefs zweier führender KI-Unternehmen fordern ein langsameres Entwicklungstempo. Der Chef von Anthropic, also die Firma hinter Claude Amodei, warnt, schon in den nächsten 6 bis 12 Monaten könnten Schwärme von KI-Systemen zu groß angelegten Cyberangriffen fähig sein. Auch OpenAI-Chef Altman spricht sich dafür aus, die Entwicklung besonders leistungsfähiger Modelle zu bremsen. Der Großteil der Menschen lehnt Friedrich Merz als Bundeskanzler ab. Fast 4 von 5 haben das in einer Umfrage für die Bild gesagt. Selbst bei Wählerinnen und Wählern der Union ist Merz unbeliebt. Mehr als die Hälfte hält ihn für eine Fehlbesetzung. Damit setzt sich die Talfahrt der Kanzlerbeliebtheit fort. Letztes Jahr war immerhin noch jeder und jeder Dritte zufrieden mit ihm. Nach dem fehlgeschlagenen Drohnenanschlag am Flughafen Halle-Leipzig im August gehen die Ermittlungen weiter. Eine Spur führt dabei zum russischen Militärgeheimdienst GRU. Medien berichten von 2 Verdächtigen, von denen einer ein mutmaßlicher GRU-Agent sein soll. Er soll mittlerweile wieder in Russland sein. Russland weist jegliche Beteiligung zurück. In der Fußball-Bundesliga ist Freiburg im Moment Tabellenerster. Die Breisgauer gewannen gegen Gladbach mit 5:0. Bei der Borussia muss sich Trainer Eugen Polanski nach Niederlage Nummer 3 Sorgen um seinen Job machen. Außerdem spielten Augsburg-Leverkusen 2:2, Dortmund-Paderborn 3:0, Hoffenheim-Stuttgart 2:1, Frankfurt-Mainz 1:3 und Köln-Bremen 1:1. Es ist jetzt kurz nach 2.
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1: Gute Nachrichten von den Straßen, aktuell keine Störungsmeldungen, eine gute und vor allem sichere Fahrt.
0: 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Es ist kurz nach 2. 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